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1: Ja, eine krasse Nummer, ne?
2: Das ist so eine Art Mauer auch. Natürlich sind wir ganz anders als die bösen Staaten wie die DDR und so. Bei uns ist man frei. Man darf ja auch reisen, wenn man sich das leisten kann, ne? Angesichts der Zustände, ja. Aber wir sind frei.
3: Nicht
2: wir sind frei. Wir sind auch, bald werden sich die Ossis keine Bananen mehr leisten können, aber sie könnten sie theoretisch kaufen. Ja? Man kann auch mit dem Flugzeug fliegen. Am besten hat man gleich ein eigenes. Ja, und die Leute.
3: Das geht noch gut, ja. Das darf
2: mit den
3: man.
2: Eigenen Flugzeugen, das sind ja auch die, die allen anderen erzählen, dass sie auf das Klima achten müssen.
1: Ja, und die zahlen ja keine CO2-Steuer, ne? Also weder die reichen, also weder die Privatflugzeuge noch die Privatjachten zahlen CO2-Steuer mit der Begründung der EU, das ist jetzt zu bürokratisch. Im Ernst, kein Scherz.
3: Wirklich?
1: Ja, ist so.
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1: Ich kann auch sauer auftreten, ich werde auch manchmal wütend, das beobachte ich bei mir selber, das ist dann der Ken Jebsen-Modus. Das ist dann immer nur der Kopf und ich bin ja das nicht mehr, ich mache jetzt, bin ja wieder Kämer so wie Sierwasch, das Pendel zwischen beiden Welten und dann beobachte ich wieder, was wolltest du denn eigentlich sein? Ich wollte eher nicht nur der Journalist, nicht nur der verkopfte Ken Jebsen sein, sondern eben auch Kämer so wie Sierwasch, der eher mit dem Herz empathisch sieht und es als Aufgabe sieht, was er auf diesem Planeten macht. Das ist ja, sag ich mal, Aktivismus ist ein Ticket, was man bezahlt, wenn man hier lebt. Und ja, ich versuche, bevor ich irgendwo hingehe, zu sagen dazu, was willst denn du eigentlich? Willst du die Leute mit dem, was du sagst, abtören? Dann sind sie depressiv, sind sie vielleicht schon vorher. Oder willst du, dass die Leute Mut schöpfen? Und ich will ja das andere. So, weil eigentlich wäre es ja schön, wenn wir uns in unserer Branche überflüssig machen würden. Ich sage ja, wenn ich jetzt Arzt wäre, fände ich super, ich hätte keine Patienten mehr, weil die sind alle schon gesund. Mhm. So, also das wäre ja wunderbar. Und wenn ich das nicht glauben würde, dann könnte ich es auch selbst gar nicht durchhalten. Da wird man nämlich krank. So, dann kriegt man einen Knall. Und ich komme aus einer Familie, da ist das Magengeschwür, also das Standardding. Und das wollte ich auf keinen Fall haben. Und da habe ich gesagt, gut, ich höre vor jedem Event, den ich mache, auch extrem gute Musik. Das mache ich, baue mich immer auf mit Musik. Ich habe ja auf meiner Seite eine gute Musikliste, wo ich immer wieder sage, hör zu, das ist auch ein Spiel. Und das Spiel gewinnen wir. Und du darfst niemals der Kakao, durch den sie sich ziehen, auch noch trinken, hat ja Kästner gesagt. Und das ist so mein Lebensmotto.

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1: Also man muss natürlich wissen, dass jetzt nicht Joe Biden und das Weiße Haus direkt diese Dinge geregelt haben, sondern die Steuerer des Weißen Hauses. Wir dürfen nicht vergessen, wir reden immer wieder über diesen Sumpf, den eben halt auch Herr Trump als tiefen Staat bezeichnet, der ja tatsächlich die Steuerungen führt. Und da gehören natürlich auch Wahlkämpfe dazu, dazu gehören die Manipulationen, dazu gehört die gesamte Propaganda, auch wenn das manchmal gar nicht so richtig zu verstehen ist. Wir haben jetzt auf jeden Fall eine Situation, dass wir diese Freiheit nach außen tragen und damit werden wir jetzt genau beobachten, ob tatsächlich auch die Meinungen, die kritisch sind, dann auch Bestand haben werden.
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0: 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Jetzt Meldungen aus der Trigger FM Redaktion. Elbridge Colby, Unterstaatssekretär im US-Kriegsministerium, hat die Europäer unmissverständlich aufgefordert, sich auf einen langwierigen Krieg in der Ukraine einzustellen. Die Ukraine werde noch Monate und Jahre Unterstützung benötigen. Colby betonte, dass Europa die Unterstützung für die Ukraine fortsetzen und wo nötig ausbauen müsse. Über diese Unterstützung kaufen die europäischen NATO-Staaten US-Waffen und liefern sie an Kiew. Gleichzeitig solle Europa die eigene Wiederaufrüstung und Reindustrialisierung beschleunigen. Beobachter übersetzen das mit: Die europäischen Steuerzahler sollen also weiterhin Milliarden in US-Rüstungsgüter stecken, die eigenen Rüstungsindustrien hochfahren und gleichzeitig die ukrainische Front am Laufen halten, ohne dass ein Ende des Konflikts absehbar wäre. Deutschland ist in der neuesten PISA-Studie aus dem Jahr 2025 so schlecht wie noch nie. Die 15-Jährigen in Deutschland haben in den Kategorien Lesen, Rechnen und Naturwissenschaften besonders schlecht abgeschnitten. Demnach erreicht jeder dritte Neuntklässler in Mathe und beim Lesen nicht die Mindestanforderungen. Gleichzeitig nimmt die Zahl der Leistungsstarken ab. Auffällig ist dabei der große Unterschied zwischen Schülern mit und ohne Migrationshintergrund. So hinken laut der Studie Schüler mit Migrationshintergrund selbst bei Naturwissenschaften, wo etwa die Befähigung zur deutschen Sprache eine geringere Rolle spielt, deutlich hinterher. Schüler ohne Migrationshintergrund erreichen in der Kategorie demnach 521 PISA-Punkte, deutlich über dem OECD-Durchschnitt. Der aktuelle Kanzler Friedrich Merz, CDU, hat sich in seiner Rede in der Generaldebatte im Bundestag bemüht, kämpferisch aufzutreten. Dabei warf er der AfD Wahlbetrug vor und attestiert ihr Pläne für ethnische Säuberungen. Er unterstellte, dass die AfD Ausländer abschieben will, die in Deutschland arbeiten. Weiter führte er aus, dass dann das Handwerk und die Gesundheitssysteme zusammenbrechen. Diese Aussagen von Merz irritieren, da AfD-Chefin Alice Weidel gerade erst in der Bundespressekonferenz zum wiederholten Mal mit dieser Lüge aufräumte und unterstrich, dass selbstverständlich alle Menschen, egal woher sie kommen, in Deutschland willkommen sind, wenn sie sich an die christlichen Werte der Gesellschaft halten und zum Wohlstand Deutschlands beitragen wollen. 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
1: Bringt euch nicht um, oder genau. Wie ich in der Ukraine höre, das furchtbare Wort Fleischwolf.
2: Ja.
1: Da kann ich nachts nicht schlafen, wenn ich an Fleischwolf denke. Mein eigener Vater war 6 Jahre in Russland. Das ist doch irre. Dass ja, da Leute hingehen und sich gegenseitig umbringen und dass von draußen keiner sagen kann, oder hingeschickt werden, noch schlimmer, hingeschickt werden und dass von außen keiner sagen kann, halt, Stopptaste, keiner bewegt sich und keiner bewegt sich so lange, bis ihr in Verhandlungswege eine Lösung gefunden habt, wie ihr euch gegenseitig nicht umbringt und eure Söhne und Töchter umbringt und quält.
2: Ja.
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1: Wir haben ein Rettungsboot und da soll jetzt die gesamte Titanic rein. Das ist nicht möglich, aber wir reisen keinen zurück, dann gehen wir alle unter. Wir nehmen jeden. Irgendwann ist Schluss. Es ist einfach Schluss. Und das will man eben mit dieser Agenda nicht wahrhaben, weil man sehr weit weg ist von der Realität. Weil die, die das fordern, schwenken immer dann um, wenn du sagst, übrigens im Nobelstadtteil von Hamburg machen wir jetzt ein Flüchtlingsheim auf. Das nicht. Das nicht. Und das ist genau, wir führen in Deutschland eine extrem verlogene Debatte, die von beiden Seiten instrumentalisiert wird.
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1: Und wenn man sich Trumps Aussagen anhört, seine ersten Videos im Netz, die ziehen einem auch die Schuhe aus. Also Trump verbreitet Videos, da sagt er ganz klar, er wird Schluss machen mit dem Kindesmissbrauch, den die sogenannte Gender-Ideologie dort verbreitet. Er wird dafür sorgen, dass Ärzte verklagt werden können, die diese verstümmelnden Geschlechtsumwandlungen an Kindern durchgeführt haben. Er hat angekündigt, es wird eine Wahrheitskommission geben, nach südafrikanischem Vorbild, kann man das sagen, also jetzt missbenutzt er dieses Wort, um den Deep State trocken zu legen und die Geheimdokumente alle öffentlich zu machen, in dieser Deep State hat. Er will eine Amtszeitbegrenzung für Kongressabgeordnete einführen. Man kann gar nicht überschätzen, wie wichtig das ist. In Amerika sind diese Kongressabgeordneten eigentlich diese graue Eminenzen, die können da ihr ganzes Leben verbringen, so wie Nancy Pelosi beispielsweise, weil die unbegrenzte Amtszeiten haben können. Das möchte er begrenzen, also alles Ankündigungen bisher. Aber was Trump da ankündigt, ist wirklich ein komplettes Umkrempeln der amerikanischen Bürokratie, kann man sagen.
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0: 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Jetzt Meldungen aus der Trigger FM Redaktion. AfD-Chefin Alice Weidel ist im Bundestag in der hitzigen Generaldebatte scharf mit der Bundesregierung und Friedrich Merz ins Gericht gegangen. Die Wähler in Sachsen-Anhalt haben es ihnen in der Sprache des demokratischen Souveräns mit aller Klarheit mitgeteilt. Schwarz-Rot ist vorbei, eröffnete die AfD-Chefin. Die Menschen wollen endlich einen Politikwechsel. Sie wollen kein Weiter-so. Außerdem sagte sie, der Bundesrechnungshof warne vor der Schuldenfalle, in die Merz und Klingbeil Deutschland führen. Ende der Wahlperiode würden bereits die gesamten Steuereinnahmen nur für Zinsen und Sozialausgaben draufgehen. Währenddessen fegt die Deindustrialisierung mit einer anwachsenden Dynamik über unser Land hinweg. Staatssektor und Asylindustrie seien die einzigen verbliebenen Wachstumssektoren in Deutschland, erklärte Weidel. 2 Tage nach der Landtagswahl in Sachsen-Anhalt hat US-Präsident Donald Trump den Wahlerfolg der AfD als wirklich großen Abend begrüßt. In Anlehnung an seinen MAGA-Slogan Make America Great Again fügte Trump das auf Deutschland umgemünzte Akronym MGTR hinzu, was offenbar Make Germany Great Again bedeuten soll. Sie haben endlich genug von den absolut schrecklichen Einwanderungsregeln und Vorschriften, die Deutschland so sehr geschadet haben. Er fügte hinzu, sie sind auf dem Vormarsch und lassen sich das nicht mehr gefallen. Der ehemalige US-Botschafter in Deutschland, Richard Grenell, nannte das Wahlergebnis auf X einen großen Gewinn und einen neuen Tag in Deutschland. Die Bevölkerung sei bereit für Veränderungen, egal wie sie genannt werden. 2 Tage nach der herben Niederlage bei der Landtagswahl in Sachsen-Anhalt hat die CDU-Landtagsfraktion den noch Regierungschef Sven Schulze zu ihrem neuen Vorsitzenden gewählt. Der 47-Jährige trat überraschend zur Wahl an und setzte sich in einer Kampfabstimmung gegen Amtsinhaber Guido Heuer mit 8-7 Stimmen durch. Beobachter meinen, dass er sich somit selbst gewählt hat, da er nur eine Stimme für die Mehrheit bekam. Auch ist klar, dass jetzt einige Mitglieder der CDU-Fraktion einen Grund haben, zur AfD zu wechseln. Denn Sven Schulze hat mit diesem Verhalten gezeigt, dass es der CDU und ihm nur um Posten und das Abgreifen von Steuergeldern geht, obwohl die Wähler in Sachsen-Anhalt ihm und seiner Partei augenscheinlich das Vertrauen entzogen haben. 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
1: Und diese Neben-NATO trifft sich nun, wie ganz freimütig eine ukrainische Lobbyorganisation aus Kanada berichtet, regelmäßig in der Ukraine und anderen Ländern, um zu planen, wie denn ein NATO-Krieg zugunsten der Ukraine ohne die NATO geführt werden kann, also ohne den einen großen NATO-Partner, der in der Aufzählung gerade eben fehlte, die USA. Denn die NATO hat das Problem, dass mit Amtsantritt von Donald Trump der Geld-, Waffengeber- und auch politisch einflussreiche Teil der NATO wegfällt für das, was der Deep State in der Ukraine betreiben möchte. Die Bedeutung dieser neuen Neben-NATO, der Northern Group, kann man deswegen aus meiner Sicht gar nicht überschätzen. Denn sie ist der Ausdruck des Überlebenskampfes des tiefen Staats der Schattenbanken, der eben ab dem Amtsantritt von Donald Trump abgeschnitten sein wird von seinen bisher mächtigsten Waffen, der US Army und dem US-Dollar.
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1: Wir haben Menschen, die dieses System nicht 100% verstehen, aber denen man erklärt hat, hör zu, du wählst alle 4 Jahre einen Stellvertreter, dann lehnst du dich zurück und die machen das schon. Und wir alle wissen, dass das Leben so nicht funktioniert, aber es ist halt bequem. Und tatsächlich demokratisches Handeln ist unbequem, du müsstest dich viel mehr einmischen. Wann soll ich das denn machen? Gute Frage, vielleicht weniger Netflix gucken. Wäre eine Möglichkeit, dich viel mehr beteiligen. Und ich sehe bei der AfD Figuren, wo ich sage, die machen auch mich einen sehr ehrlichen Charakter. Tino Chrupalla gehört dazu. Die Frage ist, wie lange der in diesem System noch nach oben fährt und ehrlich bleiben kann, weil wir haben es auch bei den Grünen gesehen, sehr viele Leute, die real waren, sind abgesägt worden. Und das ist das Prinzip in jeder Partei. Und deswegen sage ich, ich sehe es auch bei Sarah Wagenknecht, dass da auch der ein oder andere ist. Und die werden dann zu Realisten. Ich habe ja mal an die Grünen geglaubt, bis ich gemerkt habe, man kauft den Leuten ihre Ideologie ab und sie kriegen etwas anderes dafür. Joschka Fischer ist das beste Beispiel dafür. Und deswegen sage ich, die Grünen haben gedacht, sie könnten durch die Institution gehen, die Institution ändern, aber die Institution hat sie geändert.
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1: Und ich habe einfach dann ein Problem damit, wenn ich, wie gesagt, wenn wir über dieses System reden, ja, das uns schon sehr lange in Schulden treibt und das immer stärker reguliert und immer ja, übergriffiger wird am Ende auch und uns immer mehr verarmt oder enteignet durch Inflation, wenn das System dann dahin geht und macht zum Geldwäschegesetze, ja, und wir entkommen denen dann am Ende nicht, dann ist für mich aber auch ein Tool, was da drin stattfindet, nicht der Weg zur Freiheit. Ne? Also ich noch ein positiver Aspekt, muss ja mal was Gutes dazu sagen. Was natürlich super ist, ist der Aufklärungsaspekt. Es beschäftigen sich sehr viele Leute mit dem Thema Finanzsystem und das eben aufgrund der Krypto-Geschichte. Ne? Also das war sicherlich vorher deutlich weniger und dadurch, dass das einen Effekt hat und dadurch, dass sich eine globale Community bildet, dass die Leute sich austauschen, Videos gucken oder Dokumente lesen, steigt natürlich das Know-how.
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3: 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Deutschland ist in der neuesten PISA-Studie aus dem Jahr 2025 so schlecht wie noch nie. Die 15-Jährigen in Deutschland haben in den Kategorien Lesen, Rechnen und Naturwissenschaften besonders schlecht abgeschnitten. Demnach erreicht jeder dritte Neuntklässler in Mathe und beim Lesen nicht die Mindestanforderungen. Gleichzeitig nimmt die Zahl der Leistungsstarken ab. Auffällig ist dabei der große Unterschied zwischen Schülern mit und ohne Migrationshintergrund. So hinken laut der Studie Schüler mit Migrationshintergrund selbst bei Naturwissenschaften, wo etwa die Befähigung zur deutschen Sprache eine geringere Rolle spielt, deutlich hinterher. Schüler ohne Migrationshintergrund erreichen in der Kategorie demnach 521 PISA-Punkte, deutlich über dem OECD-Durchschnitt. Die Bundesschatzmeisterin der Jungen Union fordert Bundeskanzler und CDU-Parteichef Friedrich Merz zum Rücktritt auf. Clara von Nathusius sagte in einem Instagram-Video, dass es einen personellen Neuanfang in der Partei brauche, um wieder Vertrauen herzustellen. Die neuen Gesichter dürften nicht nur nach Verwaltung des Abstiegs aussehen. Sie stehe zu dieser Aussage, auch wenn sie als Nestbeschmutzerin beschimpft werde. Innenminister Alexander Dobrindt von der CSU sagte zur angeblichen Bedrohung aus Russland: Wer unsere Infrastruktur angreift, muss wissen, wir können zurückschlagen und wir können ihre Infrastruktur stören und zerstören. Wir werden uns als Gesellschaft nicht dauerhaft unter Druck setzen lassen. Die Äußerungen erfolgen einen Monat nach dem angeblich russischen Drohnenangriff auf den Flughafen Leipzig. Friedensaktivisten vermuten, dass dieser Vorfall als Grund genutzt werden soll, um einen Ausnahmezustand in Deutschland auszurufen, solange die Macht noch bei den Altparteien liegt. Auch Friedrich Merz wies bei der Generaldebatte im Bundestag explizit auf diesen, aus seiner Sicht, russischen Angriff hin. 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
1: Klaus-Rüdiger May stellt noch etwas anderes fest. Er sagt, die CDU ist unter Angela Merkel zu einer weiteren grünen Partei geworden und bleibt es unter Friedrich Merz. Letztlich dreht es sich eben nicht um die Farben der Parteien, sondern um die Zugehörigkeit zum Brandmauerkombinat, das nicht nur die Ablehnung der Zusammenarbeit mit der AfD eint, sondern bei näherem Hinsehen durch einen fest umrissenen Gesinnungskanon definiert wird.
2: Genau, und da finden wir wieder das, was wir vorher als Klimakomplex besprochen hatten. Dieser Klimakomplex ist keine Organisation für Klimaschutz, sondern eine Organisation, die diesen Klimakomplex nutzt zur Umverteilung von Geldern. Es ist ein reines Geschäftsmodell.
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1: Wenn Sie das mal in der freien Wirtschaft vergleichen, stellen Sie vor, Sie fahren hier nach Zürich und bestellen sich den neuesten Tesla und kriegen dann einen abgerockten Renault. Den fahren Sie doch nicht 4 Jahre, um dann zu Mercedes zu gehen, um einen Mercedes zu bestellen und dann irgendeinen Dacia zu bekommen. Sie geben das Fahrzeug zurück, weil das Betrug ist. Aber bei Politik sagen Sie immer, naja, das ist das geringste Übel. Suchen Sie so auch Ihren Partner aus, ja? Da gibt es 5 Personen, die Sie gar nicht mögen, dann nehmen Sie den Besten von den Schlechten. Fahren Sie so in Urlaub. 5 Länder, die Sie echt meiden wollen. Da gehen Sie ins Beste von den Schlechten. Essen Sie auch so. 5 Restaurants, wo Sie schon mal den Magen verdorben haben. Der, wo es am wenigsten am schlimmsten war, da gehen Sie essen. Das tun Sie nicht. Aber wenn es um Ihr Leben geht und all die Regeln bei der Politik, dann haben Sie das akzeptiert. Das ist Drill. Sie sind zivilisiert. Das Zivilisierte an diesem Drill ist, dass Sie auf jemanden warten, der sich dagegen wehrt, wie man Sie verarscht. Wer soll das denn tun? Das können nur Sie tun. Ja?
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1: Die haben den Krieg selber erlitten. Kennedy hat seinen großen Bruder verloren. Eisenhower war völlig down, völlig angekotzt, als er nach der Invasion die Strecke von Le Havre nach Paris lang gefahren ist und die ganzen Leichenberge und die toten Tiere und die zerstörten Häuser gesehen hat. Er hat den Krieg gehasst. Heute haben wir hier, sag ich mal, wohlstandsverwahrloste Eliten, die gar keine Beziehung dazu haben, eine sinnliche Anschauung, was das überhaupt bedeutet, so ein Krieg.
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0: 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Ein Forscher der KI-Firma Anthropic ist mit einer drastischen Warnung zurückgetreten. Die großen Entwickler künstlicher Intelligenz handelten unverantwortlich und spielen mit unserem Leben, sagte er. Bald werde es Computersysteme geben, deren Fähigkeiten die von Menschen überträfen. Der OpenAI-Manager umschrieb ausführlich, warum moderne KI-Systeme schwerer zu kontrollieren seien. Man lasse diese künstliche Intelligenz eher wachsen, statt sie zu designen. KI-Systeme seien ein Produkt komplexer Prozesse. Unsere groß angelegten Trainingsläufe sind Experimente und wir sind manchmal erschüttert von ihren Ergebnissen. Elbridge Colby, Unterstaatssekretär im US-Kriegsministerium, hat die Europäer unmissverständlich aufgefordert, sich auf einen langwierigen Krieg in der Ukraine einzustellen. Die Ukraine werde noch Monate und Jahre Unterstützung benötigen. Colby betonte, dass Europa die Unterstützung für die Ukraine fortsetzen und wo nötig ausbauen müsse. Über diese Unterstützung kaufen die europäischen NATO-Staaten US-Waffen und liefern sie an Kiew. Gleichzeitig solle Europa die eigene Wiederaufrüstung und Reindustrialisierung beschleunigen. Beobachter übersetzen das mit: Die europäischen Steuerzahler sollen also weiterhin Milliarden in US-Rüstungsgüter stecken, die eigenen Rüstungsindustrien hochfahren und gleichzeitig die ukrainische Front am Laufen halten, ohne dass ein Ende des Konflikts absehbar wäre. Der noch amtierende Ministerpräsident des Landes Sachsen-Anhalt, Sven Schulze, CDU, will verhindern, dass ein Ministerpräsident der AfD ab Oktober die rechtlich umstrittene Ministerpräsidentenkonferenz, MPK, leitet. Wegen der bevorstehenden und noch unsicheren Regierungsbildung in Sachsen-Anhalt hat er den amtierenden Vorsitzenden der Konferenz, den rheinland-pfälzischen Ministerpräsidenten Gordon Schnieder, CDU, darum gebeten, dass nicht wie geplant Sachsen-Anhalt, sondern ein anderes Bundesland ab Oktober den Vorsitz übernimmt. Die Ministerpräsidentenkonferenz hatte in ihrer Sitzung vom 12. März beschlossen, dass das Land Sachsen-Anhalt turnusgemäß ab dem 1. Oktober für ein Jahr den Vorsitz der Länderrunde führt. In dem Gremium stimmen die Ministerpräsidenten ihre Positionen ab und koordinieren sich zudem auch mit der Bundesregierung und dem Bundeskanzler. 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
1: Wird uns ja gerade madig gemacht durch Leute, die für den Staat arbeiten oder sich für den Staat halten und die vor allem dadurch glänzen. Ich glaube, das kann man relativ pauschal heute sagen, die sind in der Wirtschaft nicht vermittelbar, sind vollkommen unfähig. Also die Politiker, die wir gerade haben, das sind bildungsferne Schichten im Regierungsviertel. Das sind Schwachköpfe. Die können das gar nicht.
2: Ja.
1: Also da brauchst du nicht nur unseren Wirtschaftsminister nehmen, sondern kann eigentlich nehmen, wo ich sage, wo könnte der sonst noch, als ist alles Quatsch und hinter den Kulissen feiern die auch. Ich würde die rausschmeißen. Wir haben hier und heute gesehen, dass wenn man wahllos Leute fragt, wer will was dazu sagen, dass das deutlich klüger ist, als was unser Außenminister je von sich gegeben hat. Das heißt, die Intelligenz ist da. Bringen wir sie dahin an den Ort, der durch die Bürger bezahlt wird.
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1: Niemand ist nur rechts oder ist nur links. Wenn ich jetzt das mal runterbreche und für mich ist rechts heute etwas, wo ich sage, das ist Tradition, das ist konservativ, dann habe ich eine Tradition, ich bin konservativ, ich bin ja auch Familienvater, dann hat man gewisse Traditionen, ist konservativ. Man möchte gerne wissen, wo der dreijährige Sohn um 21 Uhr ist. Das ist das dann rechts, ich weiß nicht, ja. Links ist, dass ich sage, ich möchte das Geld, was verdient wird, dass das gerecht verteilt wird. Das ist nämlich das Linke, einfach auch die Schwachen mitnehmen und ich sage, mir geht's gut. Das könnte man möglicherweise als links bezeichnen. Aber diese scharfen Trennungen gibt es nicht mehr.
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1: Wenn jeder Einzelne seinen Beitrag leistet, eben dazu, Sie stellen sich auf Bühnen und erzählen Ihre Erfahrungen, Sie alle sind heute Abend hier, das Publikum ist da, hat auch eine Entscheidung getroffen, hat gesagt, wir sind in Anführungsstrichen mutig, kommen hierher und hören einfach uns auch mal andere Meinungen an.
2: Genau.
1: Der Punkt ist doch der, darauf zu warten, dass irgendein Wunder passiert außerhalb von uns selbst. Das ist etwas, wo ich meine Schwierigkeiten mit habe, weil ich denke, das hat auch die Vergangenheit gezeigt, es gibt nicht diesen Retter, der uns irgendwie in die Glückseligkeit rettet, sondern es gibt nur die Möglichkeit, die jeder Einzelne von uns hat. Und das ist der Punkt. Die Möglichkeiten sind größer, als uns eingeredet wurde. Wir sind viel kräftiger und mächtiger, als uns Glauben gemacht wurde.

0: 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Deutschland ist in der neuesten PISA-Studie aus dem Jahr 2025 so schlecht wie noch nie. Die 15-Jährigen in Deutschland haben in den Kategorien Lesen, Rechnen und Naturwissenschaften besonders schlecht abgeschnitten. Demnach erreicht jeder dritte Neuntklässler in Mathe und beim Lesen nicht die Mindestanforderungen. Gleichzeitig nimmt die Zahl der Leistungsstarken ab. Auffällig ist dabei der große Unterschied zwischen Schülern mit und ohne Migrationshintergrund. So hinken laut der Studie Schüler mit Migrationshintergrund selbst bei Naturwissenschaften, wo etwa die Befähigung zur deutschen Sprache eine geringere Rolle spielt, deutlich hinterher. Schüler ohne Migrationshintergrund erreichen in der Kategorie demnach 521 PISA-Punkte, deutlich über dem OECD-Durchschnitt. Innenminister Alexander Dobrindt von der CSU sagte zur angeblichen Bedrohung aus Russland: Wer unsere Infrastruktur angreift, muss wissen, wir können zurückschlagen und wir können ihre Infrastruktur stören und zerstören. Wir werden uns als Gesellschaft nicht dauerhaft unter Druck setzen lassen. Die Äußerungen erfolgen einen Monat nach dem angeblich russischen Drohnenangriff auf den Flughafen Leipzig. Friedensaktivisten vermuten, dass dieser Vorfall als Grund genutzt werden soll, um einen Ausnahmezustand in Deutschland auszurufen, solange die Macht noch bei den Altparteien liegt. Auch Friedrich Merz wies bei der Generaldebatte im Bundestag explizit auf diesen, aus seiner Sicht, russischen Angriff hin. Die Bundesschatzmeisterin der Jungen Union fordert Bundeskanzler und CDU-Parteichef Friedrich Merz zum Rücktritt auf. Clara von Natusius sagte in einem Instagram-Video, dass es einen personellen Neuanfang in der Partei brauche, um wieder Vertrauen herzustellen. Die neuen Gesichter dürften nicht nur nach Verwaltung des Abstiegs aussehen. Sie stehe zu dieser Aussage, auch wenn sie als Nestbeschmutzerin beschimpft werde. 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
1: Weil du hast was Gutes und Wichtiges gesagt in dem zweiten Gespräch mit Frau Maischberger, dass du das als Geschäftsfehde schädigend empfindest, wenn ja. irgendwelche nicht Rentner verklagt. Jetzt verklagt werden, weil sie ja. Schwachkopf.
2: Nein, ja, mach mal weiter. Entschuldigung.
1: Ja. Achso, nee, sag du. Bitte.
2: Ich finde es geschäftsfähig, dass sie mich nicht verklagt.
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1: Die Schule ist, glaube ich, das einzige Produkt, wo der Kunde nicht gefragt wird.
2: Ja.
1: Sondern er wird zwangsverpflichtet. Wir kennen es doch von der GEZ. Du darfst bezahlen, musst bezahlen, auch wenn du es gar nicht guckst. Das ist so ähnlich. Aber ich meine, wir sind uns, glaube ich, am Tisch einig. Schule wurde gedacht, damit Schüler den unsichtbaren Lehrplan lernen. Nämlich, hör zu, du kriegst ein Lob, wenn du das, was wir dir geben, auswendig lernst, deine Gefühle unterdrückst, weil du fragst, was soll der ganze Quatsch, und das ausspuckst. Und wenn du das verinnerlicht hast, dann bist du ready fürs System und dann machst du Karriere und dann kriegst du später Geld und damit kannst du ja Produkte kaufen, mit denen du dann glücklich wirst, weil hier machen wir dich unglücklich. Da kommen am Ende Leute raus, die werden von allein.
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0: Ray Charles. The Ray Charles Sextet. The Ray Charles Sextet.
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1: Das alles nur, um zu sagen, wenn wir heute in einem Prozess sehen, wo wir diese Morosität der Systeme sehen, ist trotzdem die Frage, und es ist für mich die Frage, wollen wir deswegen das Kind mit dem Bade ausschütten und wollen wir deswegen zurück in einen, sagen wir mal, anarchischen Zustand? Und wie würde der organisiert werden? Und zwar organisiert anders, als dass dann das Kapital komplett ohne Rechtsstaat durchmarschiert und wir wieder in mittelalterliche Verhältnisse fallen, wo das Gesindel vor den Toren ist und die Bürger in der Stadt und so weiter und so weiter. Die Refeudalisierung der Gesellschaft ist doch in vollem Gang. Mir schwellt es auch in der Halskrause, wenn ich irgendwie von Family Offices höre, ja, und irgendwie das Gefühl habe, dass ganz Deutschland inzwischen von Family Offices regiert wird, was ja im Prinzip so moderne Fürstentümer eigentlich sind, ja, irgendwelche Quantfamilien oder wie auch immer. Darüber können wir reden.
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0: 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Jetzt Meldungen aus der Trigger FM Redaktion. AfD-Chefin Alice Weidel ist im Bundestag in der hitzigen Generaldebatte scharf mit der Bundesregierung und Friedrich Merz ins Gericht gegangen. Die Wähler in Sachsen-Anhalt haben es ihnen in der Sprache des demokratischen Souveräns mit aller Klarheit mitgeteilt. Schwarz-Rot ist vorbei, eröffnete die AfD-Chefin. Die Menschen wollen endlich einen Politikwechsel. Sie wollen kein Weiter-so. Außerdem sagte sie, der Bundesrechnungshof warne vor der Schuldenfalle, in die Merz und Klingbeil Deutschland führen. Ende der Wahlperiode würden bereits die gesamten Steuereinnahmen nur für Zinsen und Sozialausgaben draufgehen. Währenddessen fegt die Deindustrialisierung mit einer anwachsenden Dynamik über unser Land hinweg. Staatssektor und Asylindustrie seien die einzigen verbliebenen Wachstumssektoren in Deutschland, erklärte Weidel. Der noch amtierende Ministerpräsident des Landes Sachsen-Anhalt, Sven Schulze, CDU, will verhindern, dass ein Ministerpräsident der AfD ab Oktober die rechtlich umstrittene Ministerpräsidentenkonferenz, MPK, leitet. Wegen der bevorstehenden und noch unsicheren Regierungsbildung in Sachsen-Anhalt hat er den amtierenden Vorsitzenden der Konferenz, den rheinland-pfälzischen Ministerpräsidenten Gordon Schnieder, CDU, darum gebeten, dass nicht wie geplant Sachsen-Anhalt, sondern ein anderes Bundesland ab Oktober den Vorsitz übernimmt. Die Ministerpräsidentenkonferenz hatte in ihrer Sitzung vom 12. März beschlossen, dass das Land Sachsen-Anhalt turnusgemäß ab dem 1. Oktober für ein Jahr den Vorsitz der Länderrunde führt. In dem Gremium stimmen die Ministerpräsidenten ihre Positionen ab und koordinieren sich zudem auch mit der Bundesregierung und dem Bundeskanzler. Zwei Tage nach der herben Niederlage bei der Landtagswahl in Sachsen-Anhalt hat die CDU-Landtagsfraktion den noch Regierungschef Sven Schulze zu ihrem neuen Vorsitzenden gewählt. Der 47-Jährige trat überraschend zur Wahl an und setzte sich in einer Kampfabstimmung gegen Amtsinhaber Guido Heuer mit 8-7 Stimmen durch. Beobachter meinen, dass er sich somit selbst gewählt hat, da er nur eine Stimme für die Mehrheit bekam. Auch ist klar, dass jetzt einige Mitglieder der CDU-Fraktion einen Grund haben, zur AfD zu wechseln. Denn Sven Schulze hat mit diesem Verhalten gezeigt, dass es der CDU und ihm nur um Posten und das Abgreifen von Steuergeldern geht, obwohl die Wähler in Sachsen-Anhalt ihm und seiner Partei augenscheinlich das Vertrauen entzogen haben. 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
1: Als der Schabowski seine Pressekonferenz gehalten hat und verkündet hat, dass ab morgen alle ihr Visum beantragen konnten, da ist er davon ausgegangen, dass am nächsten Tag alle zum Polizeirevier gehen, sich in die Schlange stellen und das Visum beantragen, was ihnen jetzt verhießen worden ist, was jetzt gar
2: versprochen.
1: Nicht versprochen worden ist. Stattdessen sind die Leute von der Couch aufgestanden und zwar massenhaft unabhängig voneinander, sind zum nächsten Grenzkontrollpunkt gegangen. In Berlin waren die ja sogar sehr nah. In der Provinz musste man sich in den Trabi setzen und
3: hinfahren. Hat das auch gemacht.
1: Sind massenhaft gefahren und haben die Mauer zum Einsturz gebracht.
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2: Du sollst nicht töten, das ist doch jetzt nicht irgendeine banale Aussage, das steht doch auch in einem relativ wichtigen Buch, was wir dauernd hochhalten. Warum steht's da eigentlich drin? Und nimmst du das ernst? Und hat Töten irgendwann mal zu mehr Frieden geführt oder nur zum totalen Armageddon? Und das ist genau der Mensch. Der Mensch kann auf der einen Seite tolle Dinge verbringen und gleichzeitig beklatscht er seine eigene Vernichtung. Bei einem Atomkrieg gibt es keine Gewinner. Es käme zu einer Verdunklung des Planeten, es käme zu einem Ernteausfall, die Menschen würden alle verhungern, egal wo du bist. Kannst ja, ich wohne dann irgendwo Aserbaidschan West oder irgendwo da, bin ich kein strategisches Ziel. Das ist wie wenn alle Vulkane, die es mal gegeben hat, plötzlich ausbrechen. Das ist einfach Feierabend. Das kann sich der Mensch nicht denken oder würde sagen, aber das werden die doch wohl bedacht haben. Nein. Der Captain der Titanic hat auch nicht bedacht, dass der ganze Kahn untergeht, wenn er untergegangen ist, wie wir es wissen. Also Menschen neigen dazu, sich zu übernehmen und Dinge zu machen, die nicht funktionieren. Und das haben wir ja gesehen, auch in Deutschland, da wurden ja Kriege, wie sie ausgegangen sind, so nicht geplant.
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1: Damit sie gewählt werden, schüttet man das Füllhorn über den Wähler aus. Und der Wähler freut sich natürlich über die guten Gaben. Und er macht da auch mit. Die großen Unternehmen bekommen Aufträge vom Staat. Die werden natürlich auch bezahlt mit Geld. Wo kommt das her? Richtig, man verschuldet sich als Staat. Die Zentralbank monetisiert das, also tauscht das ein in Geld. Und es gibt ganze Gruppierungen in unserer Gesellschaft, die natürlich früher oder später vom Fiat-Geld quasi abhängig werden. Das ist wie ein Krebsgeschwür, was sich dann durchzieht. Und das führt natürlich auch dazu, dass der Widerstand, so ein Fiat-Geld abzuschütteln, gemindert wird, weil es einfach zu viele Menschen gibt, die ein vitales Interesse daran haben. So, meine Problemlösung an der Stelle eingebracht lautet, einen freien Markt für Geld zulassen, dass du und ich die Freiheit haben, das Geld für unsere Zwecke einsetzen zu können, was wir wünschen.
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Der aktuelle Kanzler Friedrich Merz, CDU, hat sich in seiner Rede in der Generaldebatte im Bundestag bemüht, kämpferisch aufzutreten. Dabei warf er der AfD Wahlbetrug vor und attestiert ihr Pläne für ethnische Säuberungen. Er unterstellte, dass die AfD Ausländer abschieben will, die in Deutschland arbeiten. Weiter führte er aus, dass dann das Handwerk und die Gesundheitssysteme zusammenbrechen. Diese Aussagen von Merz irritieren, da AfD-Chefin Alice Weidel gerade erst in der Bundespressekonferenz zum wiederholten Mal mit dieser Lüge aufräumte und unterstrich, dass selbstverständlich alle Menschen, egal woher sie kommen, in Deutschland willkommen sind, wenn sie sich an die christlichen Werte der Gesellschaft halten und zum Wohlstand Deutschlands beitragen wollen. Ein Forscher der KI-Firma Anthropic ist mit einer drastischen Warnung zurückgetreten. Die großen Entwickler künstlicher Intelligenz handelten unverantwortlich und spielen mit unserem Leben, sagte er. Bald werde es Computersysteme geben, deren Fähigkeiten die von Menschen überträfen. Der OpenAI-Manager umschrieb ausführlich, warum moderne KI-Systeme schwerer zu kontrollieren seien. Man lasse diese künstliche Intelligenz eher wachsen, statt sie zu designen. KI-Systeme seien ein Produkt komplexer Prozesse. Unsere groß angelegten Trainingsläufe sind Experimente und wir sind manchmal erschüttert von ihren Ergebnissen. Elbridge Colby, Unterstaatssekretär im US-Kriegsministerium, hat die Europäer unmissverständlich aufgefordert, sich auf einen langwierigen Krieg in der Ukraine einzustellen. Die Ukraine werde noch Monate und Jahre Unterstützung benötigen. Colby betonte, dass Europa die Unterstützung für die Ukraine fortsetzen und wo nötig ausbauen müsse. Über diese Unterstützung kaufen die europäischen NATO-Staaten US-Waffen und liefern sie an Kiew. Gleichzeitig solle Europa die eigene Wiederaufrüstung und Reindustrialisierung beschleunigen. Beobachter übersetzen das mit: Die europäischen Steuerzahler sollen also weiterhin Milliarden in US-Rüstungsgüter stecken, die eigenen Rüstungsindustrien hochfahren und gleichzeitig die ukrainische Front am Laufen halten, ohne dass ein Ende des Konflikts absehbar wäre. 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
1: Es am Ende egal war für mich, ob die Menschen aus Boshaftigkeit gehandelt haben, aus Dummheit oder Vorsatz oder was auch immer da ihre Gründe waren. Ich habe für mich einfach mitnehmen dürfen, ich muss mit der Situation erstmal umgehen. Es ist völlig unerheblich, was die anderen dahin getrieben hat. Und ich kann jetzt bei mir entscheiden, was ich damit mache. Und deswegen habe ich mir dann nicht so viele Gedanken gemacht, jetzt bei anderen irgendwas zu interpretieren und ob die Regierung jetzt gestört ist oder bösartig oder gesteuert oder wer weiß was alles. Ist gar kein Thema für mich. Ich sehe einfach nur, so wie sie es machen, passt es mir nicht. Und jetzt kann ich mir praktisch überlegen, was habe ich für Möglichkeiten. Und das ist genau der Punkt. Ich gucke schlicht bei mir, was ich tun kann, genauso wie ich auch in meiner Beziehung mit meiner Frau mir nicht die großen Gedanken machen muss, was meine Frau alles ändern könnte, sondern das durfte ich nach 27 Jahren lernen. Guck einfach mal bei dir hin. Und das ist ein ganz vernünftiger Weg, um da Dinge zu verändern.
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1: Diese Leute, die ihr Geld bekommen, um zu publizieren, sind nicht daran interessiert, wie sie das bewerten. Wie finde ich das? Das ist total arrogant, aber sie können sich das leisten, weil sie eben diese Zwangsgebühren bekommen. Das ist ja quasi eine Zwangssteuer, die sie bezahlen müssen für Propaganda. Und dagegen wehre ich mich. Das ist für mich einfach mal Noise Pollution. Das ist Umweltverschmutzung mit totalem Müll, wo Feindbilder kreiert werden. Im Moment ist der Russe wieder dran, nach 25 Jahren. Und das bedeutet, weil ja hier auch Russisch gelehrt wird, sie müssen jetzt umstellen. Weil wenn sie weiter Russisch lehren, hat die CIA sie aber ganz schnell auf dem Schirm. Weil sie sind dann Putin-Versteher im wahrsten Sinne des Wortes. That's the point.
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1: Zutrauen, dass er die Macht der FED beschneidet. Auch hier wäre das mal ein Sonderthema wert, wer eigentlich die FED ist. Es ist ein privates Unternehmen, also 1913 gegründet. Wie es der Zufall will, gab es auch vorher keine Einkommensteuer in Amerika, erst ab dann. Das allein füllt einen ganzen Podcast oder einen ganzen Abend. Sehr, sehr interessant. Von deutscher Seite war da Paul Warburg in Hamburg mit involviert.
2: Moment, Warburg Bank, da war doch was.
1: Warburg Bank, da war was. Auch darauf könnte man näher eingehen, aber dieses Schreiben von Präsident Woodrow Wilson, exakt, das hängt da noch an der Wand. Und da, wenn ich da war, gab es mir immer ein bisschen Gänsehaut, das zu sehen, wie die FED 1913 gegründet wurde, auch mit Namen von Carnegie und JP Morgan. Daran hat sich die Welt letztendlich genauso verändert wie nach dem 11. September oder nach der Einführung des Euro.
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0: 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Jetzt Meldungen aus der Trigger FM Redaktion. Der noch amtierende Ministerpräsident des Landes Sachsen-Anhalt, Sven Schulze, CDU, will verhindern, dass ein Ministerpräsident der AfD ab Oktober die rechtlich umstrittene Ministerpräsidentenkonferenz, MPK, leitet. Wegen der bevorstehenden und noch unsicheren Regierungsbildung in Sachsen-Anhalt hat er den amtierenden Vorsitzenden der Konferenz, den rheinland-pfälzischen Ministerpräsidenten Gordon Schnieder, CDU, darum gebeten, dass nicht wie geplant Sachsen-Anhalt, sondern ein anderes Bundesland ab Oktober den Vorsitz übernimmt. Die Ministerpräsidentenkonferenz hatte in ihrer Sitzung vom 12. März beschlossen, dass das Land Sachsen-Anhalt turnusgemäß ab dem 1. Oktober für ein Jahr den Vorsitz der Länderrunde führt. In dem Gremium stimmen die Ministerpräsidenten ihre Positionen ab und koordinieren sich zudem auch mit der Bundesregierung und dem Bundeskanzler. 2 Tage nach der Landtagswahl in Sachsen-Anhalt hat US-Präsident Donald Trump den Wahlerfolg der AfD als wirklich großen Abend begrüßt. In Anlehnung an seinen MAGA-Slogan Make America Great Again fügte Trump das auf Deutschland umgemünzte Akronym MGGR hinzu, was offenbar Make Germany Great Again bedeuten soll. Sie haben endlich genug von den absolut schrecklichen Einwanderungsregeln und Vorschriften, die Deutschland so sehr geschadet haben. Er fügte hinzu, sie sind auf dem Vormarsch und lassen sich das nicht mehr gefallen. Der ehemalige US-Botschafter in Deutschland, Richard Grenell, nannte das Wahlergebnis auf X einen großen Gewinn und einen neuen Tag in Deutschland. Die Bevölkerung sei bereit für Veränderungen, egal wie sie genannt werden. Die Bundesschatzmeisterin der Jungen Union fordert Bundeskanzler und CDU-Parteichef Friedrich Merz zum Rücktritt auf. Clara von Natusius sagte in einem Instagram-Video, dass es einen personellen Neuanfang in der Partei brauche, um wieder Vertrauen herzustellen. Die neuen Gesichter dürften nicht nur nach Verwaltung des Abstiegs aussehen. Sie stehe zu dieser Aussage, auch wenn sie als Nestbeschmutzerin beschimpft werde. 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
1: Genau, wenn Sie den Platz verlieren und keine Ausbildung haben, Sie werden ja vom System aufgefangen, es ist ja sicher. Niemand muss auf der Straße sitzen in Deutschland, das ist ja auch gut, super, aber es ist zu einfach. Und es ist der, meiner Meinung nach, der Anspruch an die meine Generation ist zu gering. Das ist meine Meinung, weil es gibt immer mehr Möglichkeiten, irgendwo sich doch durch irgendwelche Löcher zu schlingeln, wie man doch durchs Leben kommt. Aber es ist nicht mehr so dieser Druck, meiner Meinung nach, wie früher da, du musst jetzt Gas geben, damit du durchs Leben kommst. Und jetzt ist meiner Meinung nach so, ob du was machst oder nicht, im schlimmsten Fall kriegst du eine Wohnung und sitzt zu Hause. Das ist das Schlimmste, was dir passieren kann. Hast immer ein Dach über dem Kopf, kriegst immer was zu essen. Und das, finde ich, war damals nicht so.
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1: Wir haben, wenn dieses Leben, wie wir es auf diesem Planeten führen, gleicht Schach. Es gibt Regeln, es sind Schachregeln. Und du willst die Erfahrung des Schach machen. Und dazu musst du auch verlieren können. Und das geht nur in dem Schwarz-Weiß-Segment. Aber du wirst nichts an der Schachregel selbst ändern, weil du hast bewusst gesagt, um die Erfahrung des Schachs zu machen, musst du dich der Schachregel unterwerfen. Und deswegen, wir haben uns ja auf diesem Planeten getroffen und wir leben mit Konsequenzen. Wir leben in der Dualität, gut, böse, hell, dunkel, das können wir nicht wegblenden. Und wir leben jetzt in einer Gesellschaft, die alles so woke machen will, es soll keine Verlierer mehr geben, alle dürfen alles tun und so. Und wir glauben, wir tun der Gesellschaft damit einen Gefallen, aber es ist ja ein göttliches Prinzip. Ich könnte genauso sagen, damit es keine Verlierer beim Schach mehr gibt, alle Figuren schwarz. Da gibt es auch keine guten Spieler mehr.
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1: Ich habe das nochmal neu erlebt, das kannte ich ja gar nicht. Ich habe ja einen ordentlichen Beruf, ich habe 3 akademische Abschlüsse, ich habe ja was gearbeitet, bevor ich in die Politik gegangen bin. Und habe dann also erstmal gemerkt, wenn du dich freiberuflich dann hinstellst, weil du sagst, mit 50 bist du für jeden Chef eine Zumutung, nachdem du so lange Chef gewesen bist, dann hast du erstmal zu kämpfen. Die Unternehmer, mit denen ich zusammenarbeite, haben das zu schätzen gewusst. Die haben gesagt, Frau Herminger, dann sehen Sie mal, wir haben an 90er Jahren alle mit 1.000 D-Mark angefangen unter GmbH, ja. Also, weil gar nicht anders da war und nicht anders ging. Also habe ich diesen Prozess nachgeholt. Und ich muss sagen, das hat mich auch sehr geschult. Deswegen können die jetzt mit mir machen, was sie wollen. Die können mich am Hintern küssen. Das ist mir völlig egal, weil ich genau weiß, dass ich das überlebe. So, aber, und das ist der Punkt, der fehlt als Erfahrung vielen Menschen. Aber das ist genau der Punkt, auf den es ankommt.
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0: 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Jetzt Meldungen aus der Trigger FM Redaktion. 2 Tage nach der herben Niederlage bei der Landtagswahl in Sachsen-Anhalt hat die CDU-Landtagsfraktion den noch Regierungschef Sven Schulze zu ihrem neuen Vorsitzenden gewählt. Der 47-Jährige trat überraschend zur Wahl an und setzte sich in einer Kampfabstimmung gegen Amtsinhaber Guido Heuer mit 8-7 Stimmen durch. Beobachter meinen, dass er sich somit selbst gewählt hat, da er nur eine Stimme für die Mehrheit bekam. Auch ist klar, dass jetzt einige Mitglieder der CDU-Fraktion einen Grund haben, zur AfD zu wechseln. Denn Sven Schulze hat mit diesem Verhalten gezeigt, dass es der CDU und ihm nur um Posten und das Abgreifen von Steuergeldern geht, obwohl die Wähler in Sachsen-Anhalt ihm und seiner Partei augenscheinlich das Vertrauen entzogen haben. Innenminister Alexander Dobrindt von der CSU sagte zur angeblichen Bedrohung aus Russland: Wer unsere Infrastruktur angreift, muss wissen, wir können zurückschlagen und wir können ihre Infrastruktur stören und zerstören. Wir werden uns als Gesellschaft nicht dauerhaft unter Druck setzen lassen. Die Äußerungen erfolgen einen Monat nach dem angeblich russischen Drohnenangriff auf den Flughafen Leipzig. Friedensaktivisten vermuten, dass dieser Vorfall als Grund genutzt werden soll, um einen Ausnahmezustand in Deutschland auszurufen, solange die Macht noch bei den Altparteien liegt. Auch Friedrich Merz wies bei der Generaldebatte im Bundestag explizit auf diesen, aus seiner Sicht, russischen Angriff hin. AfD-Chefin Alice Weidel ist im Bundestag in der hitzigen Generaldebatte scharf mit der Bundesregierung und Friedrich Merz ins Gericht gegangen. Die Wähler in Sachsen-Anhalt haben es ihnen in der Sprache des demokratischen Souveräns mit aller Klarheit mitgeteilt. Schwarz-Rot ist vorbei, eröffnete die AfD-Chefin. Die Menschen wollen endlich einen Politikwechsel. Sie wollen kein Weiter-so. Außerdem sagte sie, der Bundesrechnungshof warne vor der Schuldenfalle, in die Merz und Klingbeil Deutschland führen. Ende der Wahlperiode würden bereits die gesamten Steuereinnahmen nur für Zinsen und Sozialausgaben draufgehen. Währenddessen fegt die Deindustrialisierung mit einer anwachsenden Dynamik über unser Land hinweg. Staatssektor und Asylindustrie seien die einzigen verbliebenen Wachstumssektoren in Deutschland, erklärte Weidel. 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
1: Wir sparen immer mehr, wir halten das Geld zusammen, aber trotzdem nützt es nicht so richtig. Wir rutschen, wir krallen uns an den Felsen quasi mit den blanken Nägeln, rutschen aber immer weiter ab, obwohl wir nichts ausgeben, weil es eben nichts nützt. Wir können uns sozusagen aus dem Schlamassel, in den uns da die Regierung oder in der Staat gebracht hat, eigentlich nicht raussparen, indem wir da sitzen und hoffen, dass es vorübergeht. Oder habe ich das falsch verstanden?
2: Nein, ganz genau so ist es. Also die Frage ist ja, wann ist der Schmerz so groß, dass die Menschen auf die Straße gehen, und der 1.1.2025 an der Tankstelle sollte ein weiterer Grund sein, zu sagen, egal wie ich mich bemühe, mein wirklich schwer verdientes Geld zusammenzuhalten, ist es doch so, dass mir der Staat eben das Ganze schwer macht, indem er sagt, du zahlst jetzt eben 13 oder 15 Cent mehr pro Liter. Das heißt, alles, was ich vorher an Anstrengungen, an Sparanstrengungen getan habe, geht eigentlich sofort über eine indirekte Besteuerung wieder an den Staat.
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1: Wenn es am 24. Juni, das ist ja das offizielle Datum, dazu kommt, dass das Kompaktmagazin verboten wird, die haben ja einen sehr, sehr guten Anwalt ja auch, ja, Foschgau, die da sagen, es ist ja absurd, was ihr macht, dann ist es für mich vollkommen klar, dass Deutschland keine wirkliche Demokratie mehr ist, weil dann ist es klar, dass Artikel 5 nichts mehr gilt. Dann ist ja das Papier nicht wert, auf dem er geschrieben ist, sondern dann ist es eine Frage der Willkür, ob eine Regierung sagt, der da muss weg. Der nervt, der ist nämlich in irgendeiner Weise relevant, meinungsbildend und da finden wir dann keine Gründe bei dem, was er publiziert. Wir machen ihn zum Verein und können ihn einfach verbieten. Und das ist dann eben Willkür. So, und das ist die Gängelung.

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1: Glaubt ja eigentlich keiner, aber wenn viele denken, naja, Neuwahlen, dann im Februar, März, neue Regierung, vielleicht 3 Monate später, alles ganz anders, da möchte ich mal eine Frage stellen. Wenn man sich die letzten 30 Jahre anguckt und sich die großen Probleme anguckt, also von Wirtschaftslage, Arbeitslosigkeit, Rente, welche Parteien in diesem Kartell haben denn jetzt irgendwie verbessert? Also das war ja immer CDU, CSU, SPD, Grüne und FDP. Da hat sich doch nichts verbessert, ist alles gleich geworden. Offensichtlich funktioniert es mit diesem Parteienapparat nicht. Das kann man jetzt mal konstatieren. Also unterstellen wir mal, sie haben es alle versucht, aber offensichtlich ist das über diese Art Methode nicht zu lösen.
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0: 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Elbridge Colby, Unterstaatssekretär im US-Kriegsministerium, hat die Europäer unmissverständlich aufgefordert, sich auf einen langwierigen Krieg in der Ukraine einzustellen. Die Ukraine werde noch Monate und Jahre Unterstützung benötigen. Colby betonte, dass Europa die Unterstützung für die Ukraine fortsetzen und wo nötig ausbauen müsse. Über diese Unterstützung kaufen die europäischen NATO-Staaten US-Waffen und liefern sie an Kiew. Gleichzeitig solle Europa die eigene Wiederaufrüstung und Reindustrialisierung beschleunigen. Beobachter übersetzen das mit: Die europäischen Steuerzahler sollen also weiterhin Milliarden in US-Rüstungsgüter stecken, die eigenen Rüstungsindustrien hochfahren und gleichzeitig die ukrainische Front am Laufen halten, ohne dass ein Ende des Konflikts absehbar wäre. Ein Forscher der KI-Firma Anthropic ist mit einer drastischen Warnung zurückgetreten. Die großen Entwickler künstlicher Intelligenz handelten unverantwortlich und spielen mit unserem Leben, sagte er. Bald werde es Computersysteme geben, deren Fähigkeiten die von Menschen überträfen. Der OpenAI-Manager umschrieb ausführlich, warum moderne KI-Systeme schwerer zu kontrollieren seien. Man lasse diese künstliche Intelligenz eher wachsen, statt sie zu designen. KI-Systeme seien ein Produkt komplexer Prozesse. Unsere groß angelegten Trainingsläufe sind Experimente und wir sind manchmal erschüttert von ihren Ergebnissen. Der aktuelle Kanzler Friedrich Merz, CDU, hat sich in seiner Rede in der Generaldebatte im Bundestag bemüht, kämpferisch aufzutreten. Dabei warf er der AfD Wahlbetrug vor und attestiert ihr Pläne für ethnische Säuberungen. Er unterstellte, dass die AfD Ausländer abschieben will, die in Deutschland arbeiten. Weiter führte er aus, dass dann das Handwerk und die Gesundheitssysteme zusammenbrechen. Diese Aussagen von Merz irritieren, da AfD-Chefin Alice Weidel gerade erst in der Bundespressekonferenz zum wiederholten Mal mit dieser Lüge aufräumte und unterstrich, dass selbstverständlich alle Menschen, egal woher sie kommen, in Deutschland willkommen sind, wenn sie sich an die christlichen Werte der Gesellschaft halten und zum Wohlstand Deutschlands beitragen wollen. 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
2: Es ist wirklich absurd und ich sage noch einmal, auch hier brauchen wir, Stichwort Aufklärung, Aufklärung, Aufklärung, wir brauchen eine Aufarbeitung und wir müssen alle, die sich entsprechend verhalten haben, gegen Menschenrechte, gegen Demokratie, gegen ein Miteinander, die müssen zur Verantwortung gezogen werden. Und ob es Politiker sind oder nicht, die müssen zur Verantwortung gezogen werden. Es reicht nicht aus, dass die dann sagen, ciao, ich bin da mal weg, ich trete zurück oder ich habe da nichts mit zu tun, aber ich kassiere meine Rente noch weiter oder meine Pension oder wie es auch immer heißt. So geht das nicht. Wir müssen hier irgendwann klar Schiff machen, damit alle wissen, worum es wirklich ging und wo überall gelogen worden ist. Und die Medien haben kräftig mitgemacht. Denkt bitte daran an die Bilder aus Bergamo, die aus einer ganz anderen Zeit stammten, wo dann gesagt wurde, ganz viele Särge, ganz viele Tote. Und hinterher kam dann raus, die kamen gar nicht aus der Zeit, die sind voll etwas, und das war gar nicht der Grund für Corona, war nicht der Grund für diese Särge.
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1: Das war für mich immer ganz klar. Ich mache keine Pressearbeit für den Intendanten. Ich mache auch keine Pressearbeit für die Intendantin. Ich mache auch keine Pressearbeit für die Regierung oder das Landesparlament, gerade wo ich arbeite, sondern ich mache eine Presse, die dem eigenen Gewissen folgt, die einem eigenen Standard folgt und die immer versucht, die Sicht derjenigen einzunehmen, über die geherrscht wird, um die es geht, die sich kaum wehren können und die man mit Argumenten bewaffnen kann. Das Problem ist, wie gesagt, ja, und das ist ja die Metaebene, dass die meisten Journalisten, die meisten Pressevertreter oder auch die meisten, die diese Presse gucken, die etablierte Presse gucken und das irgendwie sagen, naja, ein Denkzettel verpasst, aber eigentlich gehört die vom Markt, etwas nicht sehen. Presse sollte uns vor der Elite, vor den Mächtigen schützen. Das ist eine Schutzfunktion, wie ein Autoimmunsystem. Also ich habe ja mal gesagt, die Presse ist das Autoimmunsystem der Demokratie. Und wenn das eben manipuliert arbeitet, also für die andere Seite, dann sind wir gewissermaßen pressemäßig gespiked.
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1: Wir sind nicht mehr zu retten. Das ist der Drop ist gelutscht. Es sei denn, wir gehen wirklich mit einer ganz harten Disruption dran. Das heißt, wir müssen wirklich an die Kosten dran, so etwas wie GEZ, die ganzen öffentlichen Rechtlichen, das muss alles, die IHK, muss alles aufgelöst werden. Wir müssen die ganzen Beamten, die jetzt wieder im letzten Schwung nochmal so eben als Liebesgabe in den letzten Tagen eingestellt, die müssen alle rausgeschmissen werden wieder. Und da müssen wir genauso konsequent unser Afuera fahren, also raus hier. Weil sonst sind wir alle kaputt. Und das dauert nicht mehr lange. Ich gebe dieser Wirtschaft, der kleinen Wirtschaft, nicht der großen, der kleinen Wirtschaft gebe ich noch ein halbes Jahr, dann liegt hier alles am Boden.
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0: 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Der noch amtierende Ministerpräsident des Landes Sachsen-Anhalt, Sven Schulze, CDU, will verhindern, dass ein Ministerpräsident der AfD ab Oktober die rechtlich umstrittene Ministerpräsidentenkonferenz, MPK, leitet. Wegen der bevorstehenden und noch unsicheren Regierungsbildung in Sachsen-Anhalt hat er den amtierenden Vorsitzenden der Konferenz, den rheinland-pfälzischen Ministerpräsidenten Gordon Schnieder, CDU, darum gebeten, dass nicht wie geplant Sachsen-Anhalt, sondern ein anderes Bundesland ab Oktober den Vorsitz übernimmt. Die Ministerpräsidentenkonferenz hatte in ihrer Sitzung vom 12. März beschlossen, dass das Land Sachsen-Anhalt turnusgemäß ab dem 1. Oktober für ein Jahr den Vorsitz der Länderrunde führt. In dem Gremium stimmen die Ministerpräsidenten ihre Positionen ab und koordinieren sich zudem auch mit der Bundesregierung und dem Bundeskanzler. 2 Tage nach der herben Niederlage bei der Landtagswahl in Sachsen-Anhalt hat die CDU-Landtagsfraktion den noch Regierungschef Sven Schulze zu ihrem neuen Vorsitzenden gewählt. Der 47-Jährige trat überraschend zur Wahl an und setzte sich in einer Kampfabstimmung gegen Amtsinhaber Guido Heuer mit 8-7 Stimmen durch. Beobachter meinen, dass er sich somit selbst gewählt hat, da er nur eine Stimme für die Mehrheit bekam. Auch ist klar, dass jetzt einige Mitglieder der CDU-Fraktion einen Grund haben, zur AfD zu wechseln. Denn Sven Schulze hat mit diesem Verhalten gezeigt, dass es der CDU und ihm nur um Posten und das Abgreifen von Steuergeldern geht, obwohl die Wähler in Sachsen-Anhalt ihm und seiner Partei augenscheinlich das Vertrauen entzogen haben. AfD-Chefin Alice Weidel ist im Bundestag in der hitzigen Generaldebatte scharf mit der Bundesregierung und Friedrich Merz ins Gericht gegangen. Die Wähler in Sachsen-Anhalt haben es ihnen in der Sprache des demokratischen Souveräns mit aller Klarheit mitgeteilt. Schwarz-Rot ist vorbei, eröffnete die AfD-Chefin. Die Menschen wollen endlich einen Politikwechsel. Sie wollen kein Weiter-so. Außerdem sagte sie, der Bundesrechnungshof warne vor der Schuldenfalle, in die Merz und Klingbeil Deutschland führen. Ende der Wahlperiode würden bereits die gesamten Steuereinnahmen nur für Zinsen und Sozialausgaben draufgehen. Währenddessen fegt die Deindustrialisierung mit einer anwachsenden Dynamik über unser Land hinweg. Staatssektor und Asylindustrie seien die einzigen verbliebenen Wachstumssektoren in Deutschland, erklärte Weidel. 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
1: Und ich glaube nach wie vor, dass in diesem ganzen Konzert von Trump und Musk immer noch eine große Arroganz gegenüber denen mitschwingt, die für ihre Löhne, für ihre Renten und ihren unmittelbaren Morgen und Übermorgen, die nicht ans Ende der Welt oder ans Ende aller Zeiten denken, sondern wie sie die Rechnungen am Ende des Monats bezahlen können, dass diese Arroganz und diese Ignoranz überwunden werden muss. Also ich hoffe darauf, dass es hier ein breites Bündnis gibt zwischen denen, die jetzt noch furchtsam da sitzen, ihre Meinung viel furchtsamer als noch vor einem Dreivierteljahr sagen. Und ich kann nur hoffen, dass sie auf die Straße gehen, sich nicht nur mit Protesten und Ärger im Netz begnügen, sondern eben auch tatsächlich ihren Arsch auf die Straße bringen.
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1: Ich bin noch nie so bedroht worden wie in linken und grünen Stadtteilen. Noch nie.
2: Ist es immer noch so?
1: Ja, ja. Da gibt es Stadtteile, die betrete ich nicht ohne Manpower. Das ist mir aber nie in einem konservativen, die mögen auf mich sagen, Arschgeige sagen die. Aber die setzen sich eher und sagen, dann diskutier doch mal. Ich muss mir ja auch in den Foren anhören. Geh doch zurück, wo du hergekommen bist. Du meinst nach Krefeld, wo ich geboren bin? Nee, wo dein Vater herkommt. Wieso nicht, wo meine Mutter herkommt? Die kommt aus Hamburg. Ich war ja mein Leben lang, einen größten Teil war ich ja Opfer von Rassismus. Aber jetzt sind diejenigen, mit denen ich mich früher politisch verortet habe, die härtesten Rassisten gegen mich. Die argumentieren übrigens auch nicht inhaltlich. Das siehst du auch bei J.D. Vance, sondern nur die Frisur oder irgendwas. So. Und das ist für mich schwach. Deswegen, wenn wir über rechts und links sprechen, das, was sie im Moment als links ausgibt, ist das ja gar nicht. Das, was sie als grün ausgibt, ist das ja gar nicht. Du kannst ja nicht für Frieden sein, grün sein und Waffen ins Kriegsgebiet liefern. Und die, die heute rechts sind, das sind die ehemaligen Konservativen. Nichts, was dort gesagt wird, ist auch nur annähernd so scharf, was nicht früher von der CSU unter Dräger geäußert wurde. Das ist alles politisch verzerrt. Und in den Medien haben wir es auch mit Leuten zu tun, die doch zu 70% ein linksgrünes Weltbild haben. Und es ist nicht mein Weltbild, und zwar schon deswegen nicht, weil ich es haben muss, um bei den Freunden zu bleiben. Ich möchte frei bleiben. Und ich möchte sagen können, das, was dieser Konservative sagt, das sehe ich genau.
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1: Das Trump-Team wird das Interesse der USA vertreten. Und das ist gerade jetzt das Gegenteil vom europäischen Interesse. Trump hat gerade in seiner Wahlpropaganda jeden Tag angekündigt, dass er nicht nur China, sondern auch Europa mit Strafzöllen überziehen wird. Klar ist auch, dass die USA unter Biden wie unter Trump den Europäern den Ukraine-Krieg alleine umhängen werden. Und den Wiederaufbau der Ukraine auch mit Milliarden und Milliarden und Hunderten von Milliarden kosten. Die USA werden sich rausziehen. Natürlich nicht, indem Trump in 24 Stunden Frieden schafft, sondern man kann von ihm höchstens irgendeinen Deal erwarten. Ein Deal, der, und das lernt er noch, das weiß er noch nicht, zu fast 100% von Moskau bestimmt werden wird, was die Ukraine betrifft.
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Kurz vor der Berliner Abgeordnetenhauswahl gerät SPD-Spitzenkandidat Steffen Krach ins Visier der Staatsanwaltschaft. Ermittler haben seine Privatwohnung in Berlin, die SPD-Landeszentrale und Räume in Hannover durchsucht. Der Vorwurf: Bestechlichkeit im Zusammenhang mit einem Krankenhausprojekt in der Region Hannover. Krach war dort bis Anfang dieses Jahres Regionspräsident und saß im Aufsichtsrat der kommunalen Krankenhauskette. Konkret geht es um den geplanten Neubau eines Gesundheitszentrums am Standort Lehrte. Die umstrittene Berliner SPD-Wirtschaftssenatorin Franziska Giffey, der vor kurzem der Doktortitel entzogen wurde, stellt sich trotzdem hinter ihren Parteigenossen und verweist auf die Unschuldsvermutung. Mehrere AfD-Spitzenpolitiker haben sich von dem seit Jahren auffälligen und umstrittenen YouTube-Streamer Matthäus Westphal distanziert. Gegenüber dem Journalisten Johann Petzold gab etwa der Sprecher von Alice Weidel an, das Verhalten des Streamers sei völlig indiskutabel. Der Bundestagsabgeordnete Rüdiger Lukassen äußerte sich gegenüber Petzold ähnlich. Die vermeintliche Nähe solch ungehobelter Personen zur AfD schadet unserem Anspruch, Regierungsverantwortung in Deutschland übernehmen zu wollen. Für bundesweite Diskussionen sorgte sein Verhalten vor wenigen Wochen, als er am Rande einer Wahlkampfveranstaltung der AfD in Sachsen-Anhalt Journalisten des Spiegel verbal heftig attackierte, während er den Vorgang live im Internet streamte. Auch auf der AfD-Wahlparty am Sonntag attackierte er die Spiegel-Journalistin Ann-Kathrin Müller. BSW-Gründerin Sarah Wagenknecht warnt, Gespräche mit der AfD über eine Regierung in Sachsen-Anhalt als Vollmacht für ein Durchregieren der AfD misszuverstehen. Das ist keine carte blanche, sagte sie. Dass die anderen Parteien sich Gesprächen mit dem BSW verweigern, hält Wagenknecht außerdem für undemokratisch. 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
1: Ich habe heute eine sehr lustige Äußerung gelesen. Und zwar im englischen Guardian. Laut Guardian ist das Team des designierten US-Präsidenten Donald Trump bereit, die Ukraine unter Russlands politische Kontrolle zu übergeben, falls Moskau seine militärischen Beziehungen mit China kappt. Als würde Putin seine neu erworbene brüderlich enge Zusammenarbeit mit China in allen Bereichen aufs Spiel setzen, um vom Donald Trump eine kaputte Ukraine umgehängt zu bekommen. Die spinnen doch.
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1: Was läuft hier eigentlich und warum? Diese Frage stellt am kommenden Mittwoch um 19 Uhr in Sippachzell im Zirbenstössel, Oberösterreich Berlins, Christian Beer. Kein Unbekannter. Er ist der Unternehmer des Jahres in Österreich gewesen und führt die Heron-Gruppe. Ein ziemlich großer Laden, sitzen in Dornbirn. Aber, wie gesagt, diesen Vortrag am Mittwoch hält er in Sippachzell im Zirbenstössel. Um was da gehen? Es geht vor allem darum, was die Unternehmer in Österreich, aber auch Umgebung, was sie tun können, damit es sie übermorgen noch gibt. Denn ihnen wird ja das Leben zur Hölle gemacht. Sie sollen ja abgeräumt werden. Und ein Unternehmer, der sich das gefallen lässt, ist kein Unternehmer, sondern er ist in diesem Falle ein Unterlasser und er schießt sich ins eigene Knie. Aber ich glaube, zusammen, gehakt, synchronisiert, können wir eine Menge tun. Und die Frage ist, auf welchen Gebieten man was tun kann. Und darum wird es gehen. Es geht zum Beispiel darum, wie man mit diesen Energiepreisen umgeht, die einen ja kaputt machen. Wie man mit den Medien umgeht, die einen komisch darstellen. Was man tun kann, damit Bargeld erhalten bleibt. All diese Dinge werden Thema sein. Und vor allem, es wird konkrete Vorschläge geben, was es jetzt schon gibt, womit man sich zur Wehr setzen kann. Nicht, was man noch bräuchte, was getan werden müsste, sondern was konkret jetzt da ist. Wer sich dafür interessiert, vor allem auch für einen Unternehmer, der nicht nur seinen Job macht, sondern sich politisch einmischt, der Verantwortung übernimmt für sein Land, seine Heimat, dem rate ich dahin zu gehen. Kommender Mittwoch, 19 Uhr, Zirbenschlüssel, Sippachzell, bei Linz 10 Kilometer. Und der Christian Beer ist halt jemand, der nicht nur die Fakten gut benennen kann, sondern der auch über einen sehr, sehr schönen Humor verfügt, dass man diesen ganzen Irrsinn erträgt. Denn ich glaube, wir werden sehr viel Humor brauchen, um das Ruder herumzureißen. Und das ist so groß, das Ruder, da brauchen wir sehr, sehr viele Hände. Geht also hin, macht euch schlau, synchronisiert euch und erzeugt Aufbruchstimmung. Und ganz wichtig, Make Querdenken great again. So läuft das. Danke, Christian. Ich kenne dich. Ich weiß, dass du jemand bist, der sich nicht unterkriegen lässt. Aber wir müssen ein paar Leute mehr werden. Ne? Und das schaffen wir auch zusammen. Ne? Servus, Papa.
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1: Und das sind Milliardeninvestitionen, die dazu führen, dass sich die Durchleitung von Gas und Öl, die Transporte nach Asien von Rohstoffen, von Öl und Gas verbilligen werden, weil sich die Fahrstrecken verkürzen werden. Und dies ist ein Prozess, der ist unumkehrbar. Das heißt, die Russen werden von ihrer Hinwendung nach Asien nicht ablassen. Alleine schon deswegen, weil sich die Wirtschaftskraft im Weltmaßstab nach Südostasien verschiebt. Die großen Städte sind Hongkong, Singapur, in Indien 1,4 Milliarden Menschen, in China 1,4 Milliarden Menschen, in Indonesien fast 300 Millionen Menschen. Da lebt die Hälfte der Weltbevölkerung. Die Wirtschaftskraft geht nach Asien. Und da wird es sehr schwer, heute noch einen Keil zwischen Peking und Moskau reinzutreiben.
2: Trotzdem richtet sich Trump ja, wie er auch sagt, auf China aus. Aber wenn wir mal auf Europa jetzt schauen und angesichts dieser Analyse vielleicht, sieht es ja aber in jedem Fall für Europa in beiden Szenarien so aus, dass Europa, sagen wir, der am wenigsten lachende Dritte ist.
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0: 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Die Berliner Linke war in den vergangenen Wochen wegen des antisemitischen Auftritts des linksextremen Rappers Dahab Flex bei einer Parteiveranstaltung deutlich in die Kritik geraten. Nun berichtet der Tagesspiegel, dass Teile der Partei mittlerweile auch vom Berliner Verfassungsschutz unter die Lupe genommen werden. In einer Lidl-Filiale in Ratzeburg in Schleswig-Holstein wurde am Mittwochnachmittag eine Frau durch eine Messerattacke getötet. Laut Zeugen hätten sich Opfer und Täter wohl nicht gekannt. Der Täter konnte durch Bauarbeiter überwältigt werden und ist schwer verletzt. Ein Zeuge berichtete, sie sagte noch sowas wie "Lass mich in Ruhe" und dann zog er ein Messer. Die Bundeswehr prüft aktuell 30 Angebote für KI-Software zur Echtzeitanalyse von Gefechtsfelddaten. Erste Tests sind 2027 geplant. Eine vollständige Alternative zu Anbieter Palantir soll Mitte 2028 einsatzbereit sein. Der führende Anbieter, das US-Unternehmen Palantir, wurde von der Bundeswehr aus Souveränitätsgründen ausgeschlossen. 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
1: Es gibt ein weiteres tolles Industriethema, denn jetzt vergiften sie auch unsere Milch. Das dürftet ihr auch mitbekommen haben, gelesen haben. Darüber wird unter anderem im schweizerischen Uncut News berichtet. Die englische oder britische Molkereifirma Arla, von der ich nicht wusste, dass sie beispielsweise Lurpak und viele andere Produkte herausgibt, die dann als dänische Butter und ähnlichem verkauft werden, die mixen jetzt ihrer Milch eine neue Chemikalie bei namens Bovaer. Ich weiß nicht, ob ich sie richtig ausgesprochen habe. Um natürlich, es gibt einen einzigen Grund, warum man sowas macht, um den Klimawandel zu halten und zu bekämpfen. Und ab sofort ist das jetzt in der Milch, Milena. Ist doch toll, ja. Dein nächster Schritt in die richtige Richtung, oder?
2: Ja, das ist alles vollkommen irre. Also die Leute vergiften, also das ist ja ganz offiziell ein gesundheitsschädliches Chemikalie. Ja?
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1: Wenn wir etwas verändern wollen, dann können wir das eh bloß im Jetzt machen. Es hat also keinen Sinn, das zu verschieben oder zu sagen, ich mach's morgen oder ich möchte eine andere Zukunft. Du kannst ein anderes Jetzt bekommen, aber dann müsstest du jetzt anfangen. Ich finde, es reicht eigentlich für heute erstmal, ne? So, denken wir mal darüber nach, wenn ihr Zeit habt.
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1: Das ist jetzt die stärkste Branche. Wir reden immer über Energie und über Chemie und so weiter. Das sind starke Player, gar keine Frage. Aber die Finanzbranche ist mit der stärkste Player. Und das ist halt ein Wahnsinn mit mehreren hundert Menschen, die nur für die tätig sind. Das sind mehr Leute, die in dem Bereich Lobby tätig sind für die, als Abgeordnete in dem Bereich mit Büros und Mitarbeitern zusammen. Das heißt, da kann man ja gar nicht, und die sind ja geschult, die sind ja nicht dumm und die erzählen ja auch nicht nur Mist, sondern da ist natürlich eine Menge Know-how hinter. Da kannst du natürlich gar nicht gegen ankommen. Und das heißt, du machst dir die lieber natürlich zum Verbündeten als Abgeordneter, als gegen sie zu arbeiten, selbst wenn du eine andere Position hast. Und so funktioniert Lobbyismus. Nicht mit den Geldkoffern.
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0: 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Kurz vor der Berliner Abgeordnetenhauswahl gerät SPD-Spitzenkandidat Steffen Krach ins Visier der Staatsanwaltschaft. Ermittler haben seine Privatwohnung in Berlin, die SPD-Landeszentrale und Räume in Hannover durchsucht. Der Vorwurf: Bestechlichkeit im Zusammenhang mit einem Krankenhausprojekt in der Region Hannover. Krach war dort bis Anfang dieses Jahres Regionspräsident und saß im Aufsichtsrat der kommunalen Krankenhauskette. Konkret geht es um den geplanten Neubau eines Gesundheitszentrums am Standort Lehrte. Die umstrittene Berliner SPD-Wirtschaftssenatorin Franziska Giffey, der vor kurzem der Doktortitel entzogen wurde, stellt sich trotzdem hinter ihren Parteigenossen und verweist auf die Unschuldsvermutung. Ab 11. September müssen Software- und Hardwarehersteller in der EU Hackerangriffe binnen 24 Stunden an die Behörden melden. Zudem müssen sie binnen 3 Tagen weitere Details zu den ausgenutzten Schwachstellen in ihren Systemen offenlegen. Der Verband Bitkom kritisiert, dass die Meldeplattform bislang noch nicht nutzbar war und erst am Stichtag online gehen soll. Keiner konnte sich vorab registrieren lassen oder die Plattform testen. BSW-Gründerin Sarah Wagenknecht warnt, Gespräche mit der AfD über eine Regierung in Sachsen-Anhalt als Vollmacht für ein Durchregieren der AfD misszuverstehen. Das ist keine Carte Blanche, sagte sie. Dass die anderen Parteien sich Gesprächen mit dem BSW verweigern, hält Wagenknecht außerdem für undemokratisch. 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
3: 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Du schaust aber gut aus heute.
4: Ja, Gewicht, ja.
3: Ich?
4: Jawohl.
3: Wieso?
4: Aha.
3: Mhm. Ja, geh weiter.
4: Du, warte mal.
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3: ja.
4: Ich?
3: Aha.
4: Was?
3: Mhm. 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
4: Du, warte mal.
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4: Ja, geh weg, du.
3: Ich? 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
1: Jeder Mensch hat eine Aufgabe hier auf diesem Planeten, so sehe ich das zumindest. Und von daher diese Werte wieder zu fördern, also die Stärken der Menschen zu fördern. Es geht ja schon in der Schule los, dass die Schwächen am Ende bestraft werden und dass dadurch der Mensch sich handlungsunfähig, ohnmächtig fühlt und sich als Versager fühlt. Wenn man wieder anfangen würde, die jungen Menschen dahin zu bringen, dass sie eben kreativ sind, dass man schaut, okay, der eine ist in Mathe gut, der andere muss aber nicht auch in Mathe gut sein. Das ist doch Schwachsinn. Also da kann man doch sagen, der andere kann doch in Musik gut sein und wiederum jemand Drittes ist in Sport gut und der Vierte findet Geschichte interessant. Warum müssen alle immer das Gleiche können und irgendjemand legt das fest? Das führt uns doch in genau diese Situation. Und da kann ja nur jeder mithelfen.
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0: Dick.
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2: In der 8. Klasse, da habe ich eine Ehrenrunde gedreht, bin sitzen geblieben und musste diese Klasse wiederholen und bin halt in eine Klasse reingeraten, die eine Chaosklasse war. Diese Klasse war im gesamten Gymnasium komplett verschrien. Und ich als, ich sage mal, schüchterner Junge, der irgendwie so mit seinen Gefühlen und mit der Welt auch überhaupt nicht zurechtgekommen ist, der auch dicklich war, also dicklich im Sinne von wirklich so überfüttert, war ich jetzt, gehörte ich halt nicht zu den coolsten, wie du dir
3: vorstellen
2: kannst.
3: Das willkommene Opfer.
2: Ich war das willkommene Opfer, genau. Und das haben sie natürlich gespürt. Und dann haben sie immer dieses Spiel Safari mit mir gespielt. Das heißt, sie haben Vorhänge abgerissen im Klassenraum, so diese schweren Schulvorhänge, diese Abdunklungsvorhänge. Ja. Ich weiß noch genau, graue Vorhänge waren das. Die haben sie dann über mich rübergeschmissen, haben mich gejagt, also haben dann diese Vorhänge über mich rübergeschmissen und haben mich dann unter diesem Vorhang verprügelt. Mhm. Bis dann irgendwann mal Minuten später ein Lehrer reinkam, aber da war es natürlich schon zu spät. Und das Problem war, ich konnte mich da niemandem anvertrauen. Also ich bin...
3: Das heißt, du hast mit dieser Scham gelebt. Morgen werde ich wieder Opfer, ich kann es keinem sagen, weil dann fragen die alle, warum schlägst du dich zurück, weil du es nicht konntest.
2: Ja, ich konnte halt mein... Deswegen, ich konnte mein Leben nicht leben. Ich konnte meine Jugend nicht leben. Mhm. Ich war wirklich, also heute das Thema Opfer ist ja irgendwie auch ein ganz wichtiges Thema, weil ich ja eben verstanden habe, in der Opferrolle bist du immer gefangen. Also egal, was dir Schlimmes widerfahren ist, aber die Opferrolle ist eine Rolle, die dich energetisch auch nicht loslässt, bis zu dem Augenblick, wo du dich halt einfach entscheidest zu sagen, okay, du gehst in die Vergebung, ins Verzeihen, du gehst in diesen Prozess, wo du dir auch selbst dafür vergibst, dass du dich immer wieder für bestimmte Umstände auch malträtierst, also auch gedanklich malträtierst. Ja.
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1: Als die Sowjetrussen eingefallen sind in Afghanistan 74, haben Brandt und Schmidt immer gesagt, wir müssen die Gesprächsbereitschaft aufrechterhalten. Mhm. Das heißt nicht, dass sie gleich im Kreml eingefallen sind. Wenn heute denselben Satz ohne weitere Ausführung. Frau Schwarz sagen, die eine große Ahnung hat von den Russen, weil sie jahrelang so als Korrespondentin war, dann werden die öffentlich gelyncht. Die Frau Kronenschmalz wird ausgeladen. Und das nicht diskutieren zu können. Deutschland war außersehen als atomares Schlachtfeld für die Großmächte, wenn das hochgegangen wäre. Also die Gefahr war mindestens so groß wie jetzt. Und trotzdem haben Brandt eben mit seiner Ostpolitik die Gesprächsbereitschaft gesucht und sie waren am Ende erfolgreich. Und allein das zu diskutieren, also diese Unfähigkeit zu sagen, wir hören uns das mal an und widerlegen es argumentativ, ja, statt die Leute fertig zu machen, wir und als Rechtsradikale, Rechtsextreme gleich einzustufen, das finde ich wirklich gnadenlos.
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0: 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Am 2. Oktober wird die Bahnstrecke zwischen Berlin und Hannover grundsaniert und voraussichtlich bis Ende 2027 für den Fernverkehr voll gesperrt. Die Fahrzeit verlängert sich durch Umleitungen um 80 Minuten. Im Nahverkehr werden Ersatzbusse eingesetzt. Die Parallelstrecke der Lehrter Stammbahn, die einen Teil des Verkehrs auffangen sollte, steht wegen Bauarbeiten nicht zur Verfügung. Thank you for driving Deutsche Bahn, schrieb ein Fahrgast bei X dazu. Die Europäische Zentralbank, EZB, hebt die Leitzinsen um 0,25 Prozentpunkte an. Das hat der EZB-Rat als oberstes Gremium der Notenbank beschlossen. Damit reagieren die Zentralbanker auf die massiv gestiegene Inflationsrate. Der neue Einlagenzinssatz beträgt damit 2,5 Prozent. Für Refinanzierungsgeschäfte werden mindestens 2,65 Prozent fällig. In der Spitze verlangt die EZB sogar 2,9 Prozent. In Mecklenburg-Vorpommern verringert die SPD von Ministerpräsidentin Manuela Schwesig einer INSA-Umfrage zufolge weiter den Abstand zur führenden AfD. Laut Umfrage sieht es so aus: AfD 36%, SPD 33%, CDU 7%, Linke 11%, Grüne 5% und BSW 4%. Gewählt wird am 20. September. Schwesigs SPD regiert bisher zusammen mit den SED-Nachfolgern Die Linke. 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
1: Hier kommt im Prinzip die Frage Loyalität oder Korruption. Und die Korruption siegt sehr oft in diesen Systemen, weil die handelnden Personen in den großen Parlamenten, in diesen großen politischen Organisationen häufig nicht über sehr hohe Fähigkeiten verfügen, denn sonst würden sie nicht in der Politik arbeiten, sondern in der freien Wirtschaft ein Vielfaches mehr bekommen. Oder sie sind eben halt mit ihrer Minderbegabung irgendwann in dieser Politik oder in diesen Senaten dann irgendwann gelandet. Und lassen sich dann entsprechend über die Lobbyisten kaufen. Und hier weiß man eben halt nicht, wie hoch die Korruptionsgelder sind, um dann beispielsweise auch eine Loyalität zu vergessen. Es sind charakterlich bestimmte ausgesuchte Personen, die charakterlich passen. Und wenn einer ganz klare Linien zum Beispiel verfolgt, sich für das Volk zu interessieren, für die Bürger zu interessieren, hat er niemals eine Chance, überhaupt nach oben zu kommen. Außer vielleicht als Präsident.
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1: Man merkt ja schon einen Unterschied, ob man sich im Osten oder im Westen des Landes befindet, weil die Menschen im Osten und die Menschen im Westen über mehrere Jahrzehnte getrennt voneinander gelebt, erzogen, gefühlt haben. Und das lässt sich nicht von heute auf morgen ändern. Das ist auch in Ordnung, dass es so ist, wie es ist. Sie haben ihre eigene Geschichte, ihr eigenes Tempo und das lässt sich nicht mit Mauerfall ändern. Was ich also sagen möchte ist, wenn man das Gefühl hat, man kann nichts ändern, weil ich bin schon so oft auf Demos gewesen und trotzdem sind immer noch Verrückte und wollen Aufrüstung. Das Verrückte ist, dass man uns glauben machen kann, dass das schnell gehen würde, diese Veränderung. Und wenn die dann nicht schnell geht, dann sagt man, siehst du, es hat gar keinen Sinn und dann resignieren wir. Aber das ist der Trick. Es funktioniert, wenn es langsam passiert. Und da sind wir wieder bei der Natur und damit ende ich dann auch. Die Natur fasst ja die Jahreszeiten nicht zusammen und beschleunigt die. Sondern wir haben im Moment Frühling und dann kommt Sommer. Oh, das zieht sich dann mit dem Sommer. Dann wird irgendwann mal Herbst, der zieht sich auch. Dann kommt der sehr lange, zähe Winter in Deutschland und dann kommt wieder Frühling. Und die Zeiträume sind relativ stabil, trotz Klimawandel. Und es wird wohl auch so bleiben.
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1: Das wird bei Steinke geht es dann eher darum, Leuten wie dir, Paul, zum Beispiel da irgendwas anzudichten, die Legitimation abzusprechen. Aber natürlich gehört dazu auch in der Wirklichkeit Dinge zu schaffen, die dann politische Dynamik verändern. Wir werden, glaube ich, das ganze Ausmaß dessen, was da passiert ist, erst in den nächsten Monaten und hier vielleicht auch Jahren beobachten können, wenn wir sehen, wofür Magdeburg missbraucht wird.
2: Ja, Matthias Priebe geht ja noch etwas weiter. Entschuldige mich ganz kurz. Der spricht ja, auch ein geschätzter Gast dieser Sendung, einer häufiger sogar. Der sagt ja ganz klar, er geht von einem staatlich inszenierten Vorfall aus. Die Widersprüche sind einfach zu stark und er sagt ganz klar, also bis zum Beweis des Gegenteils sieht er das als staatlich irgendwie fingiert.
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0: 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Mehrere AfD-Spitzenpolitiker haben sich von dem seit Jahren auffälligen und umstrittenen YouTube-Streamer Matthäus Westphal distanziert. Gegenüber dem Journalisten Johann Petzold gab etwa der Sprecher von Alice Weidel an, das Verhalten des Streamers sei völlig indiskutabel. Der Bundestagsabgeordnete Rüdiger Lukassen äußerte sich gegenüber Petzold ähnlich. Die vermeintliche Nähe solch ungehobelter Personen zur AfD schadet unserem Anspruch, Regierungsverantwortung in Deutschland übernehmen zu wollen. Für bundesweite Diskussionen sorgte sein Verhalten vor wenigen Wochen, als er am Rande einer Wahlkampfveranstaltung der AfD in Sachsen-Anhalt Journalisten des Spiegel verbal heftig attackierte, während er den Vorgang live im Internet streamte. Auch auf der AfD-Wahlparty am Sonntag attackierte er die Spiegel-Journalistin Ann-Kathrin Müller. Kurz vor der Berliner Abgeordnetenhauswahl gerät SPD-Spitzenkandidat Steffen Krach ins Visier der Staatsanwaltschaft. Ermittler haben seine Privatwohnung in Berlin, die SPD-Landeszentrale und Räume in Hannover durchsucht. Der Vorwurf: Bestechlichkeit im Zusammenhang mit einem Krankenhausprojekt in der Region Hannover. Krach war dort bis Anfang dieses Jahres Regionspräsident und saß im Aufsichtsrat der kommunalen Krankenhauskette. Konkret geht es um den geplanten Neubau eines Gesundheitszentrums am Standort Lehrte. Die umstrittene Berliner SPD-Wirtschaftssenatorin Franziska Giffey, der vor kurzem der Doktortitel entzogen wurde, stellt sich trotzdem hinter ihren Parteigenossen und verweist auf die Unschuldsvermutung. Die Berliner Linke war in den vergangenen Wochen wegen des antisemitischen Auftritts des linksextremen Rappers Dahabflex bei einer Parteiveranstaltung deutlich in die Kritik geraten. Nun berichtet der Tagesspiegel, dass Teile der Partei mittlerweile auch vom Berliner Verfassungsschutz unter die Lupe genommen werden. 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
1: Der Titel hieß Buddhismus, Missbrauch im Namen der Erleuchtung. Eigentlich eine von Arte France produzierte Doku. Und da wurde dann ganz klar enthüllt, dass

0: Dalai Lama, ich fasse es kurz zusammen, pädophile Netzwerke stützt bzw. schützt. Also er wurde im Laufe zwischen den Anfang der 90er Jahre bis heute immer wieder von westlichen Rechercheteams, Journalistenteams konfrontiert mit auch Gerichtsverhandlungen, wo mehr als 20 Kläger und Nebenkläger Kindesmissbrauch aufgedeckt und auch juristisch quasi bewiesen haben. Und er hat sich mehrfach nicht hinter diese Schreiben gestellt, wo er dazu aufgerufen wurde, jetzt mal in seinen Communities, in buddhistisch-tibetischen Klöstern darüber zu sprechen oder darüber aufzuklären oder das auch nur anzuprangern, sondern er hat einfach nichts gemacht. So, und das ist so ein typisches Beispiel, warum es nicht mehr funktioniert.
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1: Und Propaganda funktioniert so, du wirst damit gefüttert und wenn man dich fragt, rufst du das automatisch ab. Das ist nicht deine Meinung. Und wenn du irgendetwas konsumierst, wo über andere Menschen, die du nicht persönlich kennst, in niederträchtigster Art und Weise pauschal gesprochen wird, nämlich dass das Untermenschen sind, dann weißt du, dass dich jemand vergiften sollte und so etwas würde ich nicht zu mir nehmen. Mhm. Und das ist eine Sozialhygiene, die man bei sich selbst anlegen sollte. Man geht ja auch nicht in einen Laden, wo man sich schon fünfmal den Magen verdorben hat, um es ein sechstes Mal zu tun.
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1: Woher kommt es, dass es diese Einseitigkeit gibt? Und wieso ist der öffentlich-rechtliche Rundfunk offensichtlich doch so, in Anführungszeichen, ich sage das jetzt einfach mal so, linientreu geworden, wie er jetzt eigentlich ist? Und die richten sich ja, und das sind wir ja einer Meinung, Elena, die richten sich ja sehr stark nach der Politik aus und nicht mehr nach dem Bürger. Ne? Also wer gerade da das Sagen in Berlin hat und auch in den Landesbereichen, der hat eigentlich immer ein offenes Ohr und alles, was woanders herkommt, ist irgendwie erstmal abgeschrieben. Und das hängt mit der Finanzierung zusammen. Ich glaube, das ist das große Problem. Ich glaube, die Finanzierung des öffentlichen Rundfunks, so wie sie jetzt gerade passiert und geschieht, ist suboptimal, das muss sich ändern. Erstens mal ist es zu viel, was sie kriegen, und zweitens mal ist die GEZ eine Sache, die wirklich einfach vollkommen veraltet ist und überhaupt nicht mehr geht.
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0: 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Am 2. Oktober wird die Bahnstrecke zwischen Berlin und Hannover grundsaniert und voraussichtlich bis Ende 2027 für den Fernverkehr voll gesperrt. Die Fahrzeit verlängert sich durch Umleitungen um 80 Minuten. Im Nahverkehr werden Ersatzbusse eingesetzt. Die Parallelstrecke der Lehrter Stammbahn, die einen Teil des Verkehrs auffangen sollte, steht wegen Bauarbeiten nicht zur Verfügung. Thank you for driving Deutsche Bahn, schrieb ein Fahrgast bei X dazu. Mehrere AfD-Spitzenpolitiker haben sich von dem seit Jahren auffälligen und umstrittenen YouTube-Streamer Matthäus Westphal distanziert. Gegenüber dem Journalisten Johann Petzold gab etwa der Sprecher von Alice Weidel an, das Verhalten des Streamers sei völlig indiskutabel. Der Bundestagsabgeordnete Rüdiger Lukassen äußerte sich gegenüber Petzold ähnlich. Die vermeintliche Nähe solch ungehobelter Personen zur AfD schadet unserem Anspruch, Regierungsverantwortung in Deutschland übernehmen zu wollen. Für bundesweite Diskussionen sorgte sein Verhalten vor wenigen Wochen, als er am Rande einer Wahlkampfveranstaltung der AfD in Sachsen-Anhalt Journalisten des Spiegel verbal heftig attackierte, während er den Vorgang live im Internet streamte. Auch auf der AfD-Wahlparty am Sonntag attackierte er die Spiegel-Journalistin Ann-Kathrin Müller. Die Europäische Zentralbank, EZB, hebt die Leitzinsen um 0,25 Prozentpunkte an. Das hat der EZB-Rat als oberstes Gremium der Notenbank beschlossen. Damit reagieren die Zentralbanker auf die massiv gestiegene Inflationsrate. Der neue Einlagenzinssatz beträgt damit 2,5%. Für Refinanzierungsgeschäfte werden mindestens 2,65% fällig. In der Spitze verlangt die EZB sogar 2,9%. 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
1: Die leben ja von diesen äußeren Spenden von Leuten, die sagen, okay, ich sehe den Mehrwert dahinter. Und in dieser Generation, in dieser Zeit, in der wir leben, ist das halt immer ein größeres Ding, dass sich Leute wirklich was aufbauen können, wo die selber Bedeutung für sehen, wo dann andere darauf aufmerksam werden, dadurch auch Bedeutung selber kriegen oder sich Fragen aufkommen, sich selber auf die Suche machen. Und das ist halt persönlich eigentlich mein größtes Ding, so diese Selbstsuche in anderen zu inspirieren. Weil mir das einfach so viel geholfen hat. Und ich glaube, jedem Einzelnen. So, man wird nicht einfach Unternehmer. Das kommt durch diese ganzen Erfahrungen, und immer zu sagen, ich bin resilient genug aufzustehen.
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1: Und wenn dann im ZDF kommt, ja, der Osten ist blau, dem muss man Demokratie beibringen, das sage ich doch nur als Wessi, ey, ihr habt sie doch geerbt. Ihr habt sie nicht erkämpft, ihr habt überhaupt keine Ahnung davon, okay? Lasst euch von den Ostdeutschen mal beibringen, was Doppelsprech ist, weil das erkennen die wieder.
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1: Die Tagesschau selbst schafft es viel besser durch die täglichen Beweise, wie schlecht sie ihren Job machen. Und man muss schon wirklich ein ziemlich dickes Fell haben und definitiv an der Wahrheit und an investigativen Journalismus nicht interessiert sein, um sich mit der Tagesschau zu begnügen. Es gab ja sogar mal irgendwann in den 60er Jahren im ZDF oder auch beim ARD einen Reporter, der offen gesagt hat, wer seine Informationen aus der Tagesschau bezieht, der ist hoffnungslos verloren, weil das einfach nicht reicht.
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0: 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In Mecklenburg-Vorpommern verringert die SPD von Ministerpräsidentin Manuela Schwesig einer INSA-Umfrage zufolge weiter den Abstand zur führenden AfD. Laut Umfrage sieht es so aus: AfD 36%, SPD 33%, CDU 7%, Linke 11%, Grüne 5% und BSW 4%. Gewählt wird am 20. September. Schwesigs SPD regiert bisher zusammen mit den SED-Nachfolgern Die Linke. Die Berliner Linke war in den vergangenen Wochen wegen des antisemitischen Auftritts des linksextremen Rappers Dahabflex bei einer Parteiveranstaltung deutlich in die Kritik geraten. Nun berichtet der Tagesspiegel, dass Teile der Partei mittlerweile auch vom Berliner Verfassungsschutz unter die Lupe genommen werden. Kurz vor der Berliner Abgeordnetenhauswahl gerät SPD-Spitzenkandidat Steffen Krach ins Visier der Staatsanwaltschaft. Ermittler haben seine Privatwohnung in Berlin, die SPD-Landeszentrale und Räume in Hannover durchsucht. Der Vorwurf: Bestechlichkeit im Zusammenhang mit einem Krankenhausprojekt in der Region Hannover. Krach war dort bis Anfang dieses Jahres Regionspräsident und saß im Aufsichtsrat der kommunalen Krankenhauskette. Konkret geht es um den geplanten Neubau eines Gesundheitszentrums am Standort Lehrte. Die umstrittene Berliner SPD-Wirtschaftssenatorin Franziska Giffey, der vor kurzem der Doktortitel entzogen wurde, stellt sich trotzdem hinter ihren Parteigenossen und verweist auf die Unschuldsvermutung. 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
1: Aber Kennedy hat ja auch der Pharmaindustrie den Kampf angesagt. Die nennt er ja auch verurteilte Verbrecher. Ja? Da geht es um die ganz großen Pfizer, Glaxo, Merck und Sanofi. Und da bezieht er sich auf die Verfahren, die bisher hatten. Also es war noch vor Corona. Und die mussten zusammen 35 Milliarden Dollar an Strafen, Schadensersatz und Bußgeldern zahlen. Wegen allem möglichen Korruption und so weiter. Und nur wegen Impfschäden können die nicht verklagt werden in den USA.
2: Bisher, genau.
1: Und ich tippe, da will Kennedy auch ran. Also die europäischen Pharmakonzerne sind gestern an der Börse übrigens schon ordentlich abgerauscht. Hat mir wahnsinnig leid getan. Aber ich bin noch gespannt, weil Kennedy ist ja auch nicht mal im Trump-Team unumstritten. Ja. Der Co-Vorsitzende des Trump-Übergangsteams, ein Mann namens Howard Lutnick, hat gesagt, er bekommt keinen Job beim Gesundheitsministerium. Nun, es sieht jetzt so aus, als ob Lutnick jetzt Unrecht hatte, aber wie ein Freund hört sich das nicht an.
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2: Und dann möchte man dieses Kompaktmagazin verbieten. Und weil das durch das, was die publizieren, nicht so einfach geht, sagt man, okay, wir gehen einen anderen Weg. Wir erklären diese GmbH, weil die Kompakt GmbH ist eine GmbH, die erklären wir zu einem Verein, weil im Vereinsrecht ist es möglich, einen Verein zu verbieten. Das ist ja verrückt, oder? Also, wir haben in Deutschland ja nicht umsonst unterschiedliche Gesellschaftsformen. Da gibt es eben GmbHs, da gibt es OHGs, KGs, wie sie alle heißen. Das sind ja nicht irgendwelche Vereinbarungen, das sind juristisch bindende Vereinbarungen, an die sich derjenige, der so etwas betreibt, zu halten hat. Aber wenn es dem Staat nicht gefällt, ja, diesem Gesinnungsstaat, ja, der da übergriffig wird, dann kann er alles Mögliche zu einem Verein erklären, weil er sagt, das ist eine Vereinigung und Vereine kann ich ja verbieten. Und wenn man dann sagt, das ist aber ja gar kein Verein gewesen, finden wir schon. Ja, dann ist auch die katholische Kirche eine Vereinigung oder jeder Rasenmäherverkäufer ist letztlich auch eine Vereinigung, weil die haben sich hier vereint, um Rasenmäher zu produzieren. Und dann ist die Frage, was ist nicht nur Rechtsstaat, sondern wozu haben wir eigentlich solche Rechtsformen und Normen, wenn der Staat das jederzeit aufheben kann?
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1: Und ich hatte einen ziemlich arroganten Blick auf die DDR-Bevölkerung. Im Nachhinein muss ich sagen, sie machen jetzt vieles richtig. Sie haben auch damals vieles richtig gemacht, was wir total unterschätzt haben. Und sie sind jetzt die Schwurbler von gestern und die Rechten. Und wurden die Leipziger Demonstrationen im Westen gefeiert? Ihr erinnert euch alle an die euphorischen Berichte Bericht aus Bonn und das waren die Zukunftskräfte der deutschen Nation, ne? Also die Revolutionäre in Leipzig.
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0: 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Am 2. Oktober wird die Bahnstrecke zwischen Berlin und Hannover grundsaniert und voraussichtlich bis Ende 2027 für den Fernverkehr voll gesperrt. Die Fahrzeit verlängert sich durch Umleitungen um 80 Minuten. Im Nahverkehr werden Ersatzbusse eingesetzt. Die Parallelstrecke der Lehrter Stammbahn, die einen Teil des Verkehrs auffangen sollte, steht wegen Bauarbeiten nicht zur Verfügung. Thank you for driving Deutsche Bahn, schrieb ein Fahrgast bei X dazu. Die Europäische Zentralbank, EZB, hebt die Leitzinsen um 0,25 Prozentpunkte an. Das hat der EZB-Rat als oberstes Gremium der Notenbank beschlossen. Damit reagieren die Zentralbanker auf die massiv gestiegene Inflationsrate. Der neue Einlagenzinssatz beträgt damit 2,5 Prozent. Für Refinanzierungsgeschäfte werden mindestens 2,65 Prozent fällig. In der Spitze verlangt die EZB sogar 2,9 Prozent. Die Bundeswehr prüft aktuell 30 Angebote für KI-Software zur Echtzeitanalyse von Gefechtsfelddaten. Erste Tests sind 2027 geplant. Eine vollständige Alternative zu Anbieter Palantir soll Mitte 2028 einsatzbereit sein. Der führende Anbieter, das US-Unternehmen Palantir, wurde von der Bundeswehr aus Souveränitätsgründen ausgeschlossen. 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